0: sind nicht nur hier ein Thema, auch die US-Regierung steht wenige Wochen vor den Kongresswahlen deswegen unter Druck. Präsident Trump hat darum jetzt angekündigt, dass Hunderttausende Tonnen Diesel aus Russland kommen sollen. Er hat dafür Kreml-Chef Putin gedankt. Wegen der bestehenden Sanktionen aufgrund des russischen Kriegs in der Ukraine hat das US-Finanzministerium für die Importe eine temporäre Erlaubnis ausgestellt. Die Bahn tritt bei der Sanierung ihres stark belasteten Netzes auf die Bremse. Bis 2031 sollen nur noch 13 statt 21 vielbefahrene Strecken umfassend erneuert werden. Die übrigen Projekte kommen später dran. Thomas Bleskin berichtet.
1: Der Knackpunkt ist, die Bahn will weniger Großbaustellen gleichzeitig stemmen und dafür die Abläufe verbessern. Umleitungsstrecken sollen besser vorbereitet und der Verkehr nach einer Sanierung schrittweise wieder hochgefahren werden. Denn zuletzt gab es nach Bauarbeiten immer wieder Probleme mit Verspätungen und Zugausfällen.
0: Leipzig wird heute wieder zum Weltmeisterparkett. Bei der WM im Standardtanz treten am Abend 20 Paare aus 14 Nationen gegeneinander an. Mit dabei ist auch Starjuror Joachim Lambi. Und der weiß natürlich ganz genau, was zu den Standardtänzen gehört.
2: Das heißt Walzer, Tango, Wiener Walzer, Foxtrot und Quickstep, die teilweise dann im Finale auch als Einzeltanz getanzt werden. Da sehen dann die Zuschauer nicht alle 6 Paare im Finale zusammen, sondern nur ein einzelnes. Ist auch manchmal ganz schön. Das ist das, was dieses Jahr auf dem Programm steht, neben viel, wie soll ich sagen, Showprogramm, was natürlich auch da sein muss.
0: Die Vorrunde startet bereits um 12 Uhr in der Messehalle 3. Die Halbfinals und das Finale am Abend werden erstmals auch live im Fernsehen übertragen. Was für eine Schlussphase. Lange hat es so ausgesehen, als könnte der 5. Spieltag der Fußball-Bundesliga ohne Tore starten, aber dann haben Dortmund und Bremen losgelegt. In der 80. und 85. Minute ist erst der BVB mit 2 Treffern in Führung gegangen, die Bremer haben dann aber mit nochmal 2 Toren wieder ausgeglichen. Der Endstand also 2:2 unentschieden. Außerdem konnten die DFB-Frauen einen Erfolg feiern. Im Testspiel gegen Australien gab es einen 4:2-Sieg.
3: Das Sachsenwetter.
4: Ja, meist wolkig das Wochenende, diese Nacht schon teils nass bei Tiefstwerten zwischen 12 und 8 Grad, tagsüber auch alles dabei, meist aber wolkig, zwischendurch mit Schauern, nur wenig Sonne, weiterhin windig, 12 bis 18 Grad die Topwerte. Der Sonntag zeigt sich auch sehr herbstlich mit vielen Wolken, zwischendurch Schauern bei 10 bis 15 Grad. Der Wochenstart etwas sonniger und trockener.
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19: Ich bin Florian Klaus. Der ukrainische Präsident Zelensky hat die Vereinbarung der USA mit Russland für russische Diesellieferungen kritisiert. Er hat sie eine Investition in den Krieg genannt. US-Präsident Trump hatte davor bekannt gegeben, dass Russland umgehend hunderttausende Tonnen Diesel für die USA und den Weltmarkt bereitstellen werde. Sanktionen sollten solche Geschäfte eigentlich verbieten. Trump steht aber wegen hoher Spritpreise auch in seinem Land unter Druck. Wer außer die AfD und das BSW hat den neuen Präsidenten des Landtags von Sachsen-Anhalt Rausch gewählt? Der AfD-Politiker hatte 4 Stimmen mehr, als die beiden Fraktionen abgeben konnten. Einem Taz-Bericht zufolge haben mehrere CDU-Politiker über ihr Abstimmungsverhalten gelogen. 8 Abgeordnete hätten auf Anfrage gesagt, dass sie sich enthalten hätten. Allerdings gab es bei der Abstimmung nur 5 Enthaltungen. Die Autorin Jutta Richter ist auf der Frankfurter Buchmesse für ihr Lebenswerk geehrt worden. Sie bekam beim Deutschen Jugendliteraturpreis den Sonderpreis Gesamtwerk. Von Richter stammen Bücher wie »Der Tag, als ich lernte, die Spinnen zu zähmen« oder »Frau Wolle und der Duft von Schokolade«. Die Jury lobte vor allem, dass die Autorin sich Beschönigungen und einfachen Lösungen verweigere. Leipzig wird heute wieder zum Weltmeisterparkett. Bei der WM im Standardtanz treten am Abend 20 Paare aus 14 Nationen gegeneinander an. Mit dabei ist auch Starjuror Joachim Lambi. Und der weiß natürlich ganz genau, was zu den Standardtänzen gehört.
20: Das heißt Walzer, Tango, Wiener Walzer, Foxtrot und Quickstep, die teilweise dann im Finale auch als Einzeltanz getanzt werden. Da sehen dann die Zuschauer nicht alle 6 Paare im Finale zusammen, sondern nur ein einzelnes. Ist auch manchmal ganz schön. Das ist das, was dieses Jahr auf dem Programm steht, neben viel, wie soll ich sagen, Showprogramm, was natürlich auch da bleiben muss.
19: Die Vorrunde startet bereits um 12 Uhr in der Messehalle 3. Die Halbfinals und das Finale am Abend werden erstmals auch live im Fernsehen übertragen. Bis zur 80. Minute hat es zum Auftakt des 5. Spieltags in der Fußball-Bundesliga bis zum ersten Tor gedauert. Aber dann ist es Schlag auf Schlag gegangen. Nach einem 0:2 Rückstand hat sich Bremen in Dortmund noch einen Punkt gerettet. 2:2 stand es am Ende. Werder-Spieler Füllkrug hat das bei Sky so erklärt.
21: Die Arbeit gegen den Ball, die Bereitschaft, die ist extrem hoch. Und ich glaube, dass man das auch erste Halbzeit gesehen hat. Nach Ballverlust, wie schnell wir alle hinterm Ball kommen, wie schnell wir im Gegenpressing sind, wie schnell wir bereit sind, dass auch alle damit machen. Und ich glaube, dass man sich solche Situationen am Ende damit verdient.
19: Außerdem hat die deutsche Nationalmannschaft der Frauen im Testspiel gegen Australien mit 4:2 gewonnen.
22: Das Sachsenwetter.
23: Ja, meist wolkig das Wochenende, diese Nacht schon teils nass bei Tiefstwerten zwischen 12 und 8 Grad, tagsüber auch alles dabei, meist aber wolkig, zwischendurch mit Schauern, nur wenig Sonne, weiterhin windig, 12 bis 18 Grad die Topwerte. Der Sonntag zeigt sich auch sehr herbstlich mit vielen Wolken, zwischendurch Schauern bei 10 bis 15 Grad. Der Wochenstart etwas sonniger und trockener.
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11: Ich bin Florian Klaus. In ein paar Wochen stehen in den USA Wahlen an und Präsident Trump steht auch wegen gestiegener Spritpreise unter Druck. Jetzt hat er einen Deal mit Russlands Präsident Putin öffentlich gemacht. Russland stelle demnach mehr als 300.000 Tonnen Diesel für den US- und den Weltmarkt zur Verfügung. Der ukrainische Präsident Zelensky hat diese Lockerung der Sanktionen kritisiert. Moskau werde mit weiterem Terror danken, sagte er. Rot-Rot-Grüne Koalitionsgespräche in Mecklenburg-Vorpommern rücken näher. Nach der SPD hat auch die Linke für die Verhandlungen gestimmt. Der Beschluss sei einstimmig gefasst worden, sagte Landeschef Herbst. Damit fehlen nur noch die Grünen, die heute bei einem kleinen Parteitag in Rostock darüber entscheiden wollen. Die frisch gekürte Friedensnobelpreisträgerin Navi Pillay findet die US-Sanktionen gegen den Internationalen Strafgerichtshof schockierend. Das hat sie in der ARD gesagt. Sie war bis 2008 selbst Richterin dort. Pillay sagte, dass sie fest an das Gericht glaube. Ein Anlass für die US-Sanktionen war, dass das Gericht einen Haftbefehl gegen Israels Ministerpräsidenten Netanyahu verhängt hat. Leipzig wird heute wieder zum Weltmeisterparkett. Bei der WM im Standardtanz treten am Abend 20 Paare aus 14 Nationen gegeneinander an. Mit dabei ist auch Starjuror Joachim Lambi. Und der weiß natürlich ganz genau, was zu den Standardtänzen gehört.
20: Das heißt Walzer, Tango, Wiener Walzer, Foxtrot und Quickstep, die teilweise dann im Finale auch als Einzeltanz getanzt werden. Da sehen dann die Zuschauer nicht alle 6 Paare im Finale zusammen, sondern nur ein einzelnes. Ist auch manchmal ganz schön. Das ist das, was dieses Jahr auf dem Programm steht, neben viel, wie soll ich sagen, Showprogramm, was natürlich auch da bleiben muss.
11: Die Vorrunde startet bereits um 12 Uhr in der Messehalle 3. Die Halbfinals und das Finale am Abend werden erstmals auch live im Fernsehen übertragen. Doch nur ein Punkt für Borussia Dortmund. Nach einer torreichen Schlussphase stand zum Auftakt des 5. Spieltags der Fußball-Bundesliga am Ende ein 2:2 Unentschieden gegen Bremen. BVB-Trainer Niko Kovac bei Sky:
21: Wenn du 2-0 führst zu Hause, bis zur 88. Minute alles richtig machst, den Gegner dir richtig zurechtlegst, viele Chancen auch in der zweiten Halbzeit, die er spielst, und dann durch zwei, klar, vermeidbare Fehler den Gegner im Grunde genommen wieder das Leben einhauchst, dann bist du natürlich enttäuscht, ganz klar.
11: Außerdem hat die deutsche Nationalmannschaft der Frauen im Testspiel gegen Australien einen 4:2-Sieg eingefahren.
5: Das Sachsenwetter.
22: Ja, meist wolkig das Wochenende, diese Nacht schon teils nass bei Tiefstwerten zwischen 12 und 8 Grad, tagsüber auch alles dabei, meist aber wolkig, zwischendurch mit Schauern, nur wenig Sonne, weiterhin windig, 12 bis 18 Grad die Topwerte. Der Sonntag zeigt sich auch sehr herbstlich mit vielen Wolken, zwischendurch Schauern bei 10 bis 15 Grad. Der Wochenstart etwas sonniger und trockener.
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18: Ich bin Florian Klaus. Guten Morgen. Der ukrainische Präsident Zelensky hat die Vereinbarung der USA mit Russland für russische Diesellieferungen kritisiert. Er hat sie eine Investition in den Krieg genannt. US-Präsident Trump hatte davor bekannt gegeben, dass Russland umgehend hunderttausende Tonnen Diesel für die USA und den Weltmarkt bereitstellen werde. Sanktionen sollten solche Geschäfte eigentlich verbieten. Trump steht aber wegen hoher Spritpreise auch in seinem Land unter Druck. In Mecklenburg-Vorpommern könnte bald zum ersten Mal in dem Bundesland eine rot-rot-grüne Regierung vor der Tür stehen. Sowohl die SPD als auch die Linke haben für Koalitionsverhandlungen gestimmt. Die Grünen wollen heute darüber entscheiden. SPD-Landeschefin Schwesig hat gesagt, dass die Verhandlungen dann am Montag beginnen könnten. Nach US-Sanktionen gegen den Internationalen Strafgerichtshof hat Bundesjustizministerin Hubig von einem finsteren Tag für das internationale Recht gesprochen. Es sei eine bittere Pointe, dass es am gleichen Tag passiere, an dem eine ehemalige Richterin den Friedensnobelpreis erhalten habe, nämlich die Menschenrechterin Navi Pillay. Leipzig wird heute wieder zum Weltmeisterparkett. Bei der WM im Standardtanz treten am Abend 20 Paare aus 14 Nationen gegeneinander an. Mit dabei ist auch Starjuror Joachim Lambi. Und der weiß natürlich ganz genau, was zu den Standardtänzen gehört.
19: Das heißt Walzer, Tango, Wiener Walzer, Foxtrot und Quickstep, die teilweise dann im Finale auch als Einzeltanz getanzt werden. Da sehen dann die Zuschauer nicht alle 6 Paare im Finale zusammen, sondern nur ein einzelnes. Ist auch manchmal ganz schön. Das ist das, was dieses Jahr auf dem Programm steht, neben viel, wie soll ich sagen, Showprogramm, was natürlich auch da sein muss.
18: Die Vorrunde startet bereits um 12 Uhr in der Messehalle 3. Die Halbfinals und das Finale am Abend werden erstmals auch live im Fernsehen übertragen. Bis zur 80. Minute hat es zum Auftakt des 5. Spieltags in der Fußball-Bundesliga bis zum ersten Tor gedauert. Aber dann ist es Schlag auf Schlag gegangen. Nach einem 0:2 Rückstand hat sich Bremen in Dortmund noch einen Punkt gerettet. 2:2 stand es am Ende. Werder-Spieler Füllkrug hat das bei Sky so erklärt.
20: Die Arbeit gegen den Ball, die Bereitschaft, die ist extrem hoch. Und ich glaube, dass man das auch erste Halbzeit gesehen hat. Nach Ballverlust, wie schnell wir alle hinterm Ball kommen, wie schnell wir im Gegenpressing sind, wie schnell wir bereit sind, dass auch alle damit machen. Und ich glaube, dass man sich solche Situationen am Ende damit verdient.
18: Außerdem hat die deutsche Nationalmannschaft der Frauen im Testspiel gegen Australien mit 4:2 gewonnen.
21: Das Sachsenwetter.
22: Guten Morgen. Ja, heute überwiegend wolkig, zwischendurch lockert es aber auch mal auf und wir müssen zwischendurch mit Schauern rechnen. Alles dabei heute bei 12 bis 18 Grad, zudem weiter recht windig. Morgen der Sonntag, auch nur wenig Sonne, zwischendurch Schauer bei 10 bis 15 Grad. Der Wochenstart dann sonniger und trockener und wieder etwas milder.
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4: Ich bin Angela Kress. Guten Morgen. Die emiratischen Ermittler sind sich sicher, der Co-Pilot des Fly-Dubai-Flugs von Dubai nach Tel Aviv wollte die Maschine bei Tel Aviv auf den israelischen Flughafen Ben Gurion stürzen lassen. Der Verdächtige habe zwei frühere Flüge nach Tel Aviv genutzt, um sich mit der Route und dem Flugzeug vertraut zu machen. Ende September kam es zu einem mutmaßlichen Angriff des Co-Piloten auf den Piloten. Passagiere griffen ein. Eine zweite Besatzung konnte das Flugzeug schließlich landen. SPD und Linke haben schon zugestimmt. Heute stimmen auch die Grünen noch darüber ab, ob es in Mecklenburg-Vorpommern rot-rot-grüne Koalitionsverhandlungen geben soll. Sollten auch sie einverstanden sein, soll es am Montag losgehen. In den Sondierungen hatten sich die Parteien schon unter anderem darauf geeinigt, dass Kitas beitragsfrei bleiben und Schulen weiter modernisiert werden sollen. Auf der Frankfurter Buchmesse wird heute das Jugendwort des Jahres verkündet. Ronny Thorau, welche Begriffe sind denn noch im Rennen?
5: Erstens Crash-Out. Das nutzen Jugendliche, wenn jemand völlig ausrastet oder extrem emotional reagiert. Manchmal auch ironisch gemeint, zum Beispiel, wenn mein Akku gleich alle ist, gehe ich Crash-Out. Kandidat 2, Peak, heißt im Englischen so viel wie Gipfel und Jugendliche beschreiben damit etwa, was sie als Höhepunkt oder als super gut empfinden. Und als drittes im Finale ist Ragebait. Gemeint sind da oft Inhalte in sozialen Medien, die einen absichtlich wütend machen wollen.
4: Zum Auftakt des 5. Spieltags in der Fußball-Bundesliga hat es keinen Sieger gegeben. Dortmund und Bremen haben sich nach einer torreichen Schlussphase mit 2:2 getrennt. Gewonnen hat aber die deutsche Nationalmannschaft der Frauen. Im Testspiel gegen Australien hat sich die DFB-Auswahl mit 4:2 durchgesetzt.
3: Das Sachsenwetter.
6: Guten Morgen. Ja, heute überwiegend wolkig, zwischendurch lockert es aber auch mal auf und wir müssen zwischendurch mit Schauern rechnen. Alles dabei heute bei 12 bis 18 Grad, zudem weiter recht windig. Morgen der Sonntag auch nur wenig Sonne, zwischendurch Schauer bei 10 bis 15 Grad. Der Wochenstart dann sonniger und trockener und wieder etwas milder. Ja, mit morgen auf die Straßen. Wegen Brückenarbeiten ist in Dresden das blaue Wunder voll gesperrt bis zum 20. Oktober.
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1: Guten Morgen. Ja, heute überwiegend wolkig, zwischendurch lockert es aber auch mal auf und wir müssen zwischendurch mit Schauern rechnen. Alles dabei heute bei 12 bis 18 Grad, zudem weiter recht windig. Morgen der Sonntag, auch nur wenig Sonne, zwischendurch Schauer bei 10 bis 15 Grad. Der Wochenstart dann sonniger und trockener und wieder etwas milder. Ja, guten Morgen auf die Straßen. Wegen Brückenarbeiten ist in Dresden das blaue Wunder voll gesperrt bis zum 20. Oktober.
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10: Mit Anke Wolf einen schönen guten Morgen. In Dresden-Kossebaude ist die Feuerwehr seit 1 Uhr mit etwa 70 Kräften im Großeinsatz. Wie uns Feuerwehrsprecher Michael Klare gesagt hat, steht ein Einfamilienhaus an der Liebknechtstraße vom Keller bis zum Dach in Flammen. Die Bewohner konnten sich unverletzt ins Freie retten. Vorsorglich musste auch ein Nachbarhaus evakuiert werden.
11: Hier an der Einsatzstelle herrscht eine sehr starke Rauchentwicklung und ein starker Funkenflug, der zum Teil sogar dazu geführt hat, dass in mehreren Metern Entfernung auch noch Bäume sich entzündet hatten. Und aus diesem Grund wurde über die Warn-Apps und die sozialen Netzwerke eine Warnung der Bevölkerung durchgeführt, dass im Umkreis von 500 Metern um die Liebknechtstraße hier in Kossebaude herum die Menschen Fenster und Türen geschlossen halten.
10: Rund um die Einsatzstelle mussten zahlreiche Straßen voll gesperrt werden. Die Löscharbeiten dauern an. Die emiratischen Ermittler sind sich sicher. Der Co-Pilot des Fly-Dubai-Flugs von Dubai nach Tel Aviv wollte die Maschine bei Tel Aviv auf den israelischen Flughafen Ben-Gurion stürzen lassen. Der Verdächtige habe zwei frühere Flüge nach Tel Aviv genutzt, um sich mit der Route und dem Flugzeug vertraut zu machen. Ende September kam es zu einem mutmaßlichen Angriff des Co-Piloten auf den Piloten. Passagiere griffen ein. Eine zweite Besatzung konnte das Flugzeug schließlich landen. Zu Beginn der Herbstferien rechnet der ADAC mit einem erhöhten Reiseverkehr bei uns in Sachsen. Die Staulängen dürften aber bei weitem nicht die Dimensionen des Sommers erreichen, hieß es vom Automobilclub. Vor allem an Baustellen auf den Autobahnen 4, 13, 17, 38 und 72 müssen Autofahrer mehr Zeit einplanen. Neben Sachsen starten auch Thüringen, Niedersachsen, Bremen und Schleswig-Holstein in die Ferien. Bei VW in Zwickau rückt der Einstieg in die Kreislaufwirtschaft näher. Am 28. Oktober gibt der Konzern den offiziellen Startschuss für eine Demontagelinie, wie ein Sprecher mitteilte. Ziel sei es, wertvolle Rohstoffe zu sichern und begehrte Originalersatzteile zurückzugewinnen. Zu der Veranstaltung werden unter anderem Markenvorstand Thomas Schäfer und Sachsens Wirtschaftsminister Dirk Panther erwartet. Zum Auftakt des 5. Spieltags in der Fußball-Bundesliga hat es keinen Sieger gegeben. Dortmund und Bremen trennten sich 2:2. Gewonnen hat aber die deutsche Nationalmannschaft der Frauen. Im Test gegen Australien hat sich die DFB-Auswahl mit 4:2 durchgesetzt.
2: Das Hitradio RTL Sachsenwetter zum Start in die Herbstferien. Wie Sie es gehört, herbstlich. Wind, Regen, dicke Wolken. Es wird im Tagesverlauf aber langsam ein bisschen besser und da bleibt es dann auch meistens trocken. Temperaturen maximal so um die 14 Grad Richtung Zwickau, 13 Grad Richtung Dresden-Leipzig und in hohen Lagen bleibt es einstellig. Ansonsten auch der Sonntag durchwachsen mit ein bisschen Sonne zwischendrin, aber auch mit einzelnen Schauern und Temperaturen ähnlich wie heute.
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2: Die Hitradio RTL Verkehrszentrale meldet A9 Leipzig Richtung Nürnberg. Zwischen Kreuzrippachtal und Weißenfels auf der rechten und auf der Standspur mehrere Metallplatten. Vorsicht! Dann, wir haben es gerade in den Nachrichten von Anke gehört, in der Liebknechtstraße in Dresden läuft ein Feuerwehreinsatz, deswegen ist dort gesperrt und die Anwohner bitte sollen die Fenster geschlossen halten. Und die S38 ist an diesem Wochenende gesperrt in Wermsdorf wegen des Horstseefischens. Wenn was fehlt, einfach Bescheid sagen, kostenlos unter 08000 77 8000. Vielen Dank und gute Fahrt.
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2: Samstag, Mensch, ist das früh, aber Sie sind wach, also sind wir es eben auch mit dem 80er-Wochenende und mit jeder Menge großartiger Musik aus diesem Jahrzehnt. Wenn Sie auch einen haben, wo Sie sagen, den hätte ich gern mal wieder gehört, na dann schicken Sie uns auf kurzem Wege einfach eine WhatsApp-Sprachnachricht 0351 5000 2000 und dann ab damit an hitradio.rtl. Schönen guten Morgen.

0: Da schmeckt der Kaffee gleich nach Latte Macchiato mit Ricky Ipoveri und Mamma Maria hier bei Hitradio RTL.
1: Hallo, hier ist Susanne aus Mülsen und ich wünsche mir den Titel Juliane Werding, Stimmen im Wind.
0: Genau, das Richtige für die Uhrzeit. Wir haben 7.13 Uhr, passend zum Wetter sowieso. Und wenn Sie auch einen Musikwunsch haben fürs 80er-Wochenende, dann immer her damit 0351 5000 2000.

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9: Das Hitradio RTL Sachsenwetter. Heute erstmal richtig herbstlich. Es wird im Tagesverlauf aber dann wieder ein bisschen freundlicher. Am Nachmittag guckt sogar hier und da mal ein bisschen die Sonne durch. Temperaturen maximal so 14 bis 16 Grad. In den hohen Lagen, da bleibt's einstellig. Morgen, der Sonntag, teilweise dicke Wolken, zeitweise auch wieder ein bisschen Sonne. Und einzelne Schauer auch obendrauf. Weiterhin ziemlich windig, also weiter auch ein Kessel Buntes bei 6 bis 15 Grad.
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9: Die Hitradio RTL Verkehrszentrale meldet, Vorsicht, immer noch auf der A9 Leipzig Richtung Nürnberg zwischen Kreuz Rippachtal und Weißenfels auf der rechten und der Standspur mehrere Metallplatten. Dann ist in Dresden die Liebknechtstraße wegen des Feuerwehreinsatzes gesperrt. Anwohner sollen dort möglichst die Fenster geschlossen halten. Und auf der S38 ist das Wochenende gesperrt in Wermsdorf wegen des Horstseefischens. Wenn was fehlt, einfach kurz Bescheid sagen. Kostenlos unter 08000 77 8000. Vielen Dank und gute Fahrt.
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9: Willkommen am Samstagmorgen. Es ist noch so viel Platz für Ihre Musikwünsche. 0351 5000 2000.
14: Hallo Hitradio RTL. Wir sind Wolfi und Ina aus See bei Niesky. Zum 80er-Jahre-Wochenende wünschen wir uns von Mike Oldfield Wonderful Land.

0: die musste bis zum Schluss laufen lassen. Die Hymne zu den Olympischen Spielen 1988. Whitney Houston und One Moment in Time. Hier bei Hitradio RTL. Guten Morgen am Samstag.
1: Hallo, hier ist Katja. Ich wünsche mir zu den 80er-Hits Journey, Don't Stop Believin'. Ja, und wünsche allen ein schönes Wochenende. Tschüss.
0: Das ist eine sehr gute Idee, um wach zu werden. Journey, Don't Stop Believin' gibt's jetzt. Wenn Sie auch einen Musikwunsch haben, 0351 5000 2000.

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7: Mit Anke Wolf einen schönen guten Morgen. Damit Tanken billiger wird, macht US-Präsident Trump jetzt einen Deal, der viele schockiert. Hunderttausende Tonnen Diesel sollen aus Russland in die USA geliefert werden. Damit hebeln die USA vorübergehend Sanktionen aus, die es Russland schwerer machen sollen, den Krieg in der Ukraine zu finanzieren. In den USA sind bald Zwischenwahlen und Trump steht unter Druck. Rund 70 Feuerwehrleute bekämpfen in Dresden-Kossebaude seit mehreren Stunden den Großbrand eines Einfamilienhauses. Die Bewohner konnten sich zum Glück unverletzt ins Freie retten. Ein Nachbarhaus wurde evakuiert. Aufgrund des starken Windes konnte die Feuerwehr nur mit Mühe das Übergreifen der Flammen verhindern. Probleme bereitete laut Feuerwehrsprecher Michael Klare zunächst auch die Löschwasserversorgung. Dafür wurde ein Pendelverkehr eingerichtet.
8: Die Brandbekämpfung ist jetzt auch im Innenangriff erfolgt. Wir haben insgesamt 6 Strahlrohre im Einsatz, 4 im Gebäude, 2 außen über jeweils 2 Drehleitern. Und diese aufwendigen Löscharbeiten, die erfordern eine große Zahl an Atemschutzgeräteträgern. Denn die einerseits hohe körperliche Belastung, aber auch die begrenzte Einsatzzeit erfordert es, dass diese Trupps regelmäßig abgelöst werden. Und dazu wurden weitere Löschfahrzeuge nachalarmiert.
7: Im Erzgebirge soll das Klinikum in Zschopau bald keine Geburtenstation mehr haben. Die Klinikleitung plant Mitte kommenden Jahres die Schließung. Grund sind die rückläufigen Geburtenzahlen. Annaberg und Zschopau kommen zusammen auf rund 550 Geburten jährlich. Mit der Krankenhausreform werden aber 500 Geburten pro Haus gefordert. Mit der Schließung werden allerdings die Wege für werdende Mütter deutlich weiter. Gerade im östlichen Teil des Landkreises entstünde damit eine Versorgungslücke. In Mecklenburg-Vorpommern könnte bald zum ersten Mal in dem Bundesland eine rot-rot-grüne Regierung vor der Tür stehen. Sowohl die SPD als auch die Linke haben für Koalitionsverhandlungen gestimmt. Die Grünen wollen heute darüber entscheiden. SPD-Landeschefin Schwesig sagte, dass die Verhandlungen am Montag beginnen könnten. Zu Deutschlands größtem Fischerfest werden in Wermsdorf im Kreis Nordsachsen heute und morgen wieder zehntausende Besucher erwartet. Die Markt- und Festmeile ist ab 11 Uhr geöffnet. Das gesamte Wochenende kann man am Horstsee den Fischern beim traditionellen Abfischen zuschauen. Und es gibt dann natürlich auch jede Menge frischen Fisch.
9: Fischbrödel. 3 Minuten nach 8 haben wir's. Es ist Couchkuschelwetter heute Vormittag mit Temperaturen so am Nachmittag um die 14 bis 16 Grad. Kann man schon mal draußen ein bisschen was machen. Vor allem ist dann auch mal ein bisschen Regen wieder abgezogen und der Wind lässt zum Abend allerdings erst nach. Morgen zeigt sich der Sonntag dann ebenfalls teilweise bewölkt mit ein bisschen Sonne zwischendrin. Einzelne Schauer aber auch, weiter windig und 6 bis 15 Grad, quasi ähnlich wie heute.
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9: Die Hitradio RTL Verkehrszentrale meldet: A9 Leipzig Richtung Nürnberg. Zwischen Kreuz-Rippachtal und Weißenfels liegen immer noch Gegenstände auf der rechten und auf der Standspur. Dann haben Sie es in den Nachrichten gehört: Dresden-Liebknechtstraße hier ein Feuerwehreinsatz. Anwohner werden gebeten, da die Fenster geschlossen zu halten. Und auch in den Nachrichten gehört: S38 in Wermsdorf. Da ist Horstseefischen, deswegen ist an diesem Wochenende die Straße dort gesperrt. Falls noch irgendwas fehlt, sagen Sie einfach Bescheid. Kostenlos unter 08000 77 8000.
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9: So, genießen Sie das Wochenende. Wir zaubern auch ein bisschen Farbe rein mit jeder Menge schöner 80er. Mit Samantha Fox zum Beispiel, mit Deepish Mode, wie sie es gehört. Und mit Ihren Musikwünschen 0351 5000 2000.
13: Ja, der Uli hier. Ich hätte wohl gerne gehört von Tommy Pieper: Hallo Alf, hier ist Ronda. Wenn ihr spielen könntet, wäre gut. Schönes Wochenende. Viel Spaß mit der Sendung euch beiden. Bis dann. Ciao.

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0: werden mit Samantha Fox. Ist auch schön, ne? Touch Me hier bei Hitradio RTL. Einen schönen Samstagmorgen. 8:45 haben wir's.
1: Hi, Janine hier. Ich wünsche mir meinen absoluten Lieblings-80er von Bobby McFerrin mit Don't Worry, Be Happy.
0: Was für eine geniale Idee. Gute Laune am Samstagmorgen und die gute Laune steigern wir noch, denn wir verschenken an diesem Wochenende wieder eine Reise, 2 Übernachtungen am Kurhaus mit Suite und Whirlpool. Eine richtig schöne Auszeit für 2 mit 3 Gänge Willkommensmenü am ersten Abend, rolandischen Candlelight-Dinner, 4 Gängen und allem, was dazugehört. Einfach jetzt einen 80er wünschen und Daumen drücken. 0351 50 2000.

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16: Das Hitradio RTL Sachsenwetter zeigt sich von der zugezogenen Seite meist heute früh mit, ja, tagsüber dann so 14 bis 16 Grad die Maximaltemperaturen. Die fühlen sich aber kühler an durch den Wind. Immer wieder zieht Regen durch und gegen Nachmittag und Abend, da wird es dann langsam trocken. Morgen, der Sonntag, auch zeitweise mit dicken Wolken, zeitweise mit ein bisschen Sonne, einzelne Schauer dabei bei maximal 15 Grad, weiterhin windig, also ein kesselbuntes.
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16: Die Hitradio RTL Verkehrszentrale meldet im Kreis Elbe-Elster zwischen dem Abzweig nach Langennaundorf und der B101 in Widerau Vorsicht in beiden Richtungen, Gefahr durch Rinder auf der Fahrbahn. Also nicht nur Achtung Kinderplakate machen, sondern auch Achtung Rinderplakate. In Dresden ist die Liebknechtstraße wegen des Feuerwehreinsatzes immer noch gesperrt und die S38 in Wermsdorf dicht wegen des Haustseefischens Petri Heil. Wenn noch irgendwas fehlt, einfach kurz Bescheid sagen. Kostenlos unter 08000 77 8000.
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22: Und ich wünsche mir The Winner Takes It All von ABBA zum 80er-Wochenende. Genau, vielen Dank, ciao.
16: Das gerne doch so. Und The Winner Takes It All ist auch das Motto an diesem Wochenende bei Hitradio RTL. Denn unter allen, die sich an diesem Wochenende den 80er wünschen, verschenken wir ein Verwöhnwochenende für zwei im Hotel am Kurhaus im wunderschönen Erzgebirge. Mit allem, was dazugehört. Drei-Gänge-Menü, Vier-Gänge-Menü mit Candlelight-Dinner, Sekt, Frühstück am Bett. Also genau das Richtige für zwei und das zum Akku aufladen. So, Voraussetzung, Sie wünschen sich einfach genauso ein 80er. 0351 5000 2000 und dann eine WhatsApp an Hitradio RTL.

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1: Gemüsesuppen passen Sommer wie Winters und natürlich auch im Herbst. Damit es nicht so fade schmeckt, muss auch nicht unbedingt Fleisch dabei sein. Jedes Gemüse entwickelt ja sein einzigartiges Aroma. Man muss nur wissen, wie. Schneiden Sie das Gemüse klein, zum Beispiel in Würfel, und dünsten Sie diese mit etwas Öl in einer tiefen Pfanne oder in einem Topf an. Wir wollen Röstaromen ähnlich wie beim Steak, aber eben ohne. Ab und zu umrühren. Nach 2 bis 3 Minuten kommt pure Gemüsebrühe dazu und dann lassen wir das Ganze schön fertig köcheln. Je nach Rezept kann dann noch püriert und mit Sahne verfeinert werden.
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13: Mit Anke Wolf. Einen schönen guten Morgen. In Dresden-Kossebaude ist die Feuerwehr seit 1 Uhr mit rund 70 Kräften im Großeinsatz. Ein Einfamilienhaus an der Liebknechtstraße steht vom Keller bis zum Dach in Flammen. Die Bewohner konnten sich unverletzt ins Freie retten. Vorsorglich musste aber auch ein Nachbarhaus evakuiert werden. Feuerwehrsprecher Michael Klare.
14: Es herrscht hier an der Einsatzstelle ein sehr, sehr starker Wind und dieser Wind hat das Feuer zusätzlich angefacht und die Flammen in Richtung eines unmittelbar benachbarten Wohngebäudes getrieben. Es ist der Feuerwehr nur unter großen Anstrengungen gelungen, ein Übergreifen der Flammen auf das Nachbargebäude zu verhindern.
13: Mit dem traditionellen Friedensgebet in der Nikolaikirche und dem anschließenden Lichtfest hat die Stadt Leipzig an die friedliche Revolution und die entscheidende Montagsdemonstration vom 9. Oktober 1989 erinnert. Damals waren mindestens 70.000 Menschen protestierend durch die Stadt gezogen. Diese Demo gilt als entscheidend für das bald darauf folgende Ende der DDR. Die Verbraucherzentralen warnen vor Betrügern auf dem Heizölmarkt. Heizöl ist ja gerade teuer und Betrüger würden mit vermeintlichen Schnäppchen locken, hat Bundesverbandschefin Popp der Rheinischen Post gesagt. Von der Bundesregierung fordert sie Entlastungen für Verbraucherinnen und Verbraucher. Eine warme Wohnung dürfe kein Luxus werden. Die Anwohner des Chemnitzer Südrings bekommen nach jahrelangem Hin und Her nun doch eine Lärmschutzwand. Es betrifft den Abschnitt zwischen Helbersdorfer und Stolberger Straße. Laut Baubürgermeister Thomas Kütter hätten sich die Förderbedingungen überraschend verbessert, sodass es gute Chancen auf einen Landeszuschuss gäbe. Doch nur ein Punkt für Borussia Dortmund. Nach einer wilden Schlussphase stand zum Auftakt des 5. Spieltags der Fußball-Bundesliga am Ende ein 2:2 Unentschieden gegen Bremen. BVB-Trainer Niko Kovac bei Sky.
1: Wenn du 2:0 führst zu Hause, bis zur 88. Minute alles richtig machst, den Gegner dir richtig zurechtlegst, viele Chancen auch in der zweiten Halbzeit, die er spielst, und dann durch zwei, klar, vermeidbare Fehler den Gegner im Grunde genommen wieder das Leben einhauchst, dann bist du natürlich enttäuscht, ganz klar.
13: Gewonnen hat aber die deutsche Nationalmannschaft der Frauen. Im Test gegen Australien setzte sich die DFB-Auswahl mit 4:2 durch.
15: Das Hitradio RTL Sachsenwetter mit einem Kessel Buntes. Alles dabei. Dicke Wolken, Wind, Regen, heute Nachmittag ein bisschen Sonne bei Temperaturen Maximum so um die 14 bis 16 Grad. Ansonsten morgen der Sonntag auch zeitweise bewölkt, zeitweise wieder ein bisschen Sonne und Temperaturen ähnlich wie heute. Weiterhin bleibt es aber relativ windig.
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15: Die Hitradio RTL Verkehrszentrale meldet A9 Leipzig Richtung Nürnberg. Im Schkeuditzer Kreuz in der Überleitung zur A14 Richtung Halle gab es einen Unfall. Die Unfallstelle noch ungesichert. Vorsicht. Und in Wermsdorf ist die S38 an diesem Wochenende wegen des Horstseefischens gesperrt. Petri Heil. Wenn noch was fehlt, einfach ganz kurz Bescheid sagen. Kostenlos unter 08000 77 8000. Vielen Dank und gute Fahrt.
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15: So, hier ist der Sender, wo es immer so ein bisschen nach Zweitaktgemisch riecht. Wie lange braucht man, um das Ding anzutreten? Einmal, denn sie sind ja niegelnagelneu, die Simson S51, die wir an Sie verschenken. Die nächste Chance gibt's am Montag in der Hitradio RTL Morning Show mit Uwe Fischer und Katja Möckel und die nächsten 80er Musikwünsche. Die gibt's jetzt, wenn Sie auch einen haben, 0351 5000 2000.
17: Hallo, hier ist Kerstin aus dem Sauerland. Ich wünsche mir 99 Luftballons von Nena.

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1: Die Herbstferien stehen vor der Tür. Doch für manche geht der Spaß am Lernen weiter. Zum Beispiel in Feuerland, der neuen Attraktion im Leipziger Zoo. Hier kann man forschen wie Darwin oder Entdeckungen machen wie Alexander von Humboldt. Doch Moment mal, Feuerland, woher kommt der Name eigentlich?
2: Also soviel ich es weiß, wurde Feuerland damals von den Entdeckern so genannt, weil sich die Einheimischen vor allem mit Rauchzeichen unterhalten haben.
1: Sagt Seniorkurator Ruben Holland. Highlight ist hier der große 360-Grad-Tunnel, durch den die Besucher gehen. Von hier aus kann man Pinguine und Robben besonders gut beobachten.
2: Und das ist ein super tolles Erlebnis, weil man einfach Pinguine um sich rum, in Anführungszeichen, fliegen sieht, weil man die Robben sieht, wie sie um einen rum schwimmen, gerade bei dem 360-Grad-Tunnel, wo sie über einem schwimmen, unter einem schwimmen. Also man kann sie wirklich toll verfolgen.
1: Doch das ist längst nicht alles. Interessant wird es auch in den neuen Vogelwelten. Hier kann man Loris, Blaukehlaras und andere Vogelarten in der bunten Vogel-WG beobachten. Außerdem gibt es auch jetzt im Herbst zahlreichen Nachwuchs bei den Tieren. Bei den roten Pandas sind Zwillinge geboren und in der Savanne gibt es ein Giraffenjungtier. Und natürlich gibt es auch in den Ferien wieder ein buntes Potpourri von Touren und Kulissenblicken. Infos dazu sowie Tickets gibt's online unter zooleipzig.de.
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1: Schnee, viel Schnee und in der Mitte Alexei und die Wölfe. Kennst du das noch?
2: Nee, was ist das?
1: Ein Film? Ein Schneegedicht.
2: Ein Gedicht?
1: Ja, das haben sie früher mal erzählt. Ich glaube, in der Kneipe am Stand.
2: Wann denn früher?
1: Als es noch richtig Schnee gab und Winter.
2: 78, wo ich geboren war.
1: Hast du
2: das ein war
1: schönes.
2: Ein Winter 78, 79, erinnert
1: oh,
2: euch?
1: Oh ja. Dass sie dich da überhaupt durchgekriegt haben, das ist so Wunder. Das erklärt vieles, was so mental aus dir geworden ist.
2: Was denn?
1: Dann nicht kaputt zu kriegen, die Frau.
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11: Haben wir es gleich 9:30 heute Morgen. Bestes Wetter, um irgendwie ein bisschen drinnen was zu machen. Ein bisschen aufräumen und was du sich hier angestaut hat über die Woche. Nachmittags, da geht es dann auch mal ein bisschen raus. Da bleibt es dann meistens trocken. Und es kommt auch in Richtung späten Nachmittag ein bisschen Sonne durch. Die Temperaturen so maximal 14 bis 16 Grad. Morgen, der Sonntag, ebenfalls zeitweise mit dicken Wolken. Zeitweise ein bisschen Sonne zwischendrin. Ab und zu auch noch ein paar Schauer. Temperaturen ähnlich wie heute und weiterhin ziemlich windig.
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11: Die Radio RTL Verkehrszentrale meldet A9 Leipzig Richtung Berlin zwischen Schkeuditzer Kreuz und der Überleitung zur A14 Richtung Halle. Hier Behinderungen nach einem Unfall. Und in Wermsdorf ist die S38 wegen des Horstseefischens dieses Wochenende dicht. Wenn Sie noch irgendwas sehen, sagen Sie kurz Bescheid. Kostenlos unter 08000 77 8000.
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11: So, wie geht's denn weiter?
16: Hallo, hier ist der Micha. Ich wünsche mir die Rockerrente von den Budis und wünsche allen ein schönes Wochenende. Tschüss.
11: Danke gleichfalls. Und wir schicken Sie nicht in Rente, sondern ins Verwöhnwochenende für zwei Personen im Hotel Kurhaus im wunderschönen Erzgebirge. Mit einer Suite, mit einem eigenen Whirlpool und allem, was dazugehört. Also das volle Programm. Einfach mit ein bisschen Glück hier bei uns am Wochenende absahnen. Schicken Sie uns Ihren Lieblings-80er am besten als WhatsApp-Sprachnachricht 0351 5000 2000 und dann ab damit an Hitradio RTL.

0: Hallo, liebes Kurzzeit-Radio RTL-Team. Hier ist der Mario aus Herzberg-Elster. Ich wünsche mir zum wunderbaren 80er-Wochenende von Peter Schilling Major Tom völlig losgelöst. Und ich grüße damit meinen allerliebster Schatz Virginie Rothe. Und dann grüße ich auch noch das gesamte Radio RTL-Team. Macht immer weiter so, ihr seid ein super tolles Team. Ich wünsche allen Hörern von Radio RTL noch ein wunderschönes, geiles 80er-Wochenende. Vielen Dank.
1: Gründlich

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14: Mit Anke Wolf einen schönen guten Tag. Zu Beginn der Herbstferien rechnet der ADAC mit einem erhöhten Reiseverkehr in Sachsen. Die Staulängen dürften aber bei weitem nicht die Dimensionen des Sommers erreichen, hieß es vom Automobilclub. Vor allem an Baustellen auf den Autobahnen 4, 13, 17, 38 und 72 müssen Autofahrer demnach mehr Zeit einplanen. Neben Sachsen starten auch Thüringen, Niedersachsen, Bremen und Schleswig-Holstein in die Ferien. SPD und Linke haben schon Ja gesagt. Heute stimmen auch die Grünen noch darüber ab, ob es in Mecklenburg-Vorpommern rot-rot-grüne Koalitionsverhandlungen geben soll. Sollten auch sie einverstanden sein, soll es am Montag losgehen. In den Sondierungen hatten sich die Parteien schon unter anderem darauf geeinigt, dass Kitas beitragsfrei bleiben und Schulen weiter modernisiert werden sollen. Nach dem Nein des Zwickauer Finanzausschusses zu 2 Superblitzern will sich die Stadtverwaltung nun wenigstens die Zustimmung für einen einholen. Gunnar Tichy berichtet.
15: Die geänderte Vorlage wird dem Gremium Anfang November vorgelegt. Das hat uns das Rathaus mitgeteilt. 150.000 Euro Miete sind veranschlagt. Im Grunde geht es darum, dass alles so bleibt, wie es ist. Denn Zwickau hat schon seit 2025 so einen Blitzeanhänger. Doch der Mietvertrag läuft Ende November aus. Mit dem Gerät hat die Stadt dieses Jahr schon eine 500.000 Euro eingenommen.
14: Eine KI hat wieder Mist gebaut. Diesmal hat sie auf einer Polizeiseite in den USA falsche Hinweise zu einem ungelösten Mordfall geschickt und geschrieben, ich erinnere mich. In einem weiteren Fall soll sie 20 Visa-Einträge beim amerikanischen Außenministerium gestellt haben. Unternehmen trainieren aktuell KI-Agenten, die später weitgehend autonom Aufträge erfüllen sollen. Leipzig wird heute wieder zum Weltmeisterparkett. Bei der WM im Standardtanz treten heute Abend 20 Paare aus 14 Nationen gegeneinander an. Mit dabei ist auch Star-Juror Joachim Lambi. Und der weiß natürlich ganz genau, was zu den Standardtänzen gehört.
16: Walzer, Tango, Wiener Walzer, Foxtrot und Quickstep, die teilweise dann im Finale auch als Einzeltanz getanzt werden. Da sehen dann die Zuschauer nicht alle 6 Paare im Finale zusammen, sondern nur ein einzelnes. Ist auch manchmal ganz schön.
14: Die Vorrunde startet um 12 in der Messehalle 3. Die Halbfinals und das Finale am Abend werden erstmals auch live im Fernsehen übertragen.
17: Und wenn Sie bitte Discofox üben wollen, gibt's die passende Musik gleich. Hey, so, wir gucken erstmal aufs Hitradio RTL Sachsenwetter. Das zeigt sich von der zugezogenen Seite. Es ist halt Herbst, es sind Herbstferien. Das Wetter dementsprechend. Wir waren ein bisschen verwöhnt die letzten Wochen, glaube ich. Heute maximal so 14 bis 16 Grad. Es fühlt sich auch noch deutlich kühler an. Ja, und morgen dann ebenfalls wie heute Wolken, Regen, Wind, 8 bis 15 Grad. Am Nachmittag kommt aber auch wieder ein bisschen Sonne durch.
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17: Die Hitradio RTL Verkehrszentrale meldet A9 Leipzig Richtung Berlin. Im Schkeuditzer Kreuz in der Überleitung zur A14 Richtung Halle Behinderungen nach einem Unfall. In Wermsdorf ist Horst Seefischens das ganze Wochenende und da ist die S38 gesperrt. Und Blitzer stehen zum Beispiel in Dresden auf der Strehlener Straße, der Platanenstraße und der Tögelstraße jeweils in den 30er-Zonen. Falls Ihnen noch irgendwas unterwegs auffällt, Staus, Blitzer, sagen Sie kurz Bescheid. 08000 77 8000. Vielen Dank und gute Fahrt.
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17: Hier ist Ihr Samstagvormittag mit Ihren Musikwünschen.
21: Hallo, liebes Hitradio RTL-Team. Hier ist der Marianne Storch. Ich bin aus dem Taxi, bin noch auf Arbeit. Ich wünsche mir deshalb das Lied Taxi nach Paris. Ich wünsche euch ein schönes Wochenende.
17: Dann allzeit gute Fahrt und liebe Gäste. Und wenn auch Sie einen Musikwunsch haben, 0351 5000 2000. Gute Fahrt.

0: Silent Circle, Touch in the Night. Das ist Hitradio RTL. Einen schönen Samstag mit dem 80er-Wochenende.
1: Hallo, hier ist Sibylle aus Roßwein. Ich wünsche mir zum 80er-Wochenende und zu meinem Geburtstag heute. Der Kaffee ist fertig. Habt alle eine gute Zeit und viele Grüße. Tschüss.
0: Ja, dann schließt sich doch das gesamte Hitradio RTL-Team mal zusammen und wünscht ebenfalls alles Gute den Geburtstagskindern des heutigen Tages. Und jetzt gibt's musikalisch ein bisschen Koffein. Peter Cornelius bei Hitradio RTL.

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16: Das Hitradio RTL Sachsenwetter zeigt sich erstmal noch von der zugezogenen Seite. Es wird aber noch besser, sagt er im Radio. Heute Nachmittag nämlich. Da kommt dann ein bisschen mehr und mehr die Sonne durch. 14 bis 16 Grad die Temperaturen. Da lässt dann zum Abend hin der Wind auch ein bisschen nach. Und morgen zeigt sich der Sonntag auch zeitweise bewölkt. Auch mit ein bisschen Sonne zwischendrin. Trotzdem sind einzelne Schauer möglich. Bei 6 bis 15 Grad bleibt es weiterhin windig.
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16: Die Hitradio RTL Verkehrszentrale meldet. Auf der A9 Leipzig Richtung Berlin, im Schkolnitzer Kreuz, in der Überleitung zur A14 Richtung Halle, Behinderungen wegen eines Unfalls. Dann auf der A13 Dresden Richtung Berlin, zwischen Großrelschen und Bronco, Baustellenstau 15 Minuten. Auf der A38 Halle Richtung Leipzig, zwischen Merseburg Nord und Merseburg Süd, Vorsicht, Spanngurte auf allen Spuren verteilt. Und die S38 ist in Wermsdorf an diesem Wochenende wegen des Horstseefischens gesperrt. Blitzer unter anderem in Dresden auf der Strehlener Straße, auf der Platanenstraße und auf der Tögelstraße jeweils in den 30er-Zonen. Und falls Ihnen unterwegs irgendwas auffällt, Blitzer, Staus, Behinderungen, sagen Sie kurz kostenlos Bescheid unter 08000 77 8000. Vielen Dank und gute Fahrt.
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16: So, allen, die gerade unterwegs sind, eine gute Fahrt und hier kommt eine schöne Autofassung.
21: Ich bin Christian aus Hörswetter und ich wünsche mir zum 80er-Wochenende Leinemann mit Tut Tut. Das wäre super, wenn ihr das spielen könntet.

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Hallo ihr Lieben, ich wünsche mir für dieses Wochenende von Udo Lindenberg Du liebst mich überhaupt nicht mehr. Ich danke euch und wünsche allen ein schönes Wochenende. Die Heike aus Brand-Erbesdorf. Tschüss.

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16: Mit Anke Wolf. Einen schönen guten Tag. US-Präsident Trump hat einen Deal geschlossen, den viele scharf kritisieren. Russland soll hunderttausende Tonnen Diesel liefern. Die USA heben dafür vorübergehend Sanktionen gegen russischen Diesel auf. Ursula Winkler berichtet.
17: Washington hat eben erst schärfere Sanktionen gegen Russland beschlossen, die genau gegen die Öl- und Gasexporte zielen, die Moskaus Kriegskasse klingen lassen. Aber US-Präsident Trump steht innenpolitisch unter Druck. Die Spritpreise sind stark gestiegen und die wichtigen Zwischenwahlen stehen an. Kiew warnte, Russland werde die USA nun noch weniger ernst nehmen. Präsident Zelensky nannte die Sanktionspause eine Investition in den Krieg.
16: Mit dem traditionellen Friedensgebet in der Nikolaikirche und dem anschließenden Lichtfest hat die Stadt Leipzig an die friedliche Revolution und die entscheidende Montagsdemonstration vom 9. Oktober 1989 erinnert. Damals waren mindestens 70.000 Menschen protestierend durch die Messestadt gezogen. Diese Demo gilt als entscheidend für das bald darauf folgende Ende der DDR. Es brennt vom Keller bis zum Dach. So der Dresdner Feuerwehrsprecher Michael Klare zu einem Wohnhausbrand in Kossebaude. Seit 1 Uhr sind rund 70 Kräfte im Großeinsatz. Die Bewohner konnten sich unverletzt retten und kamen bei Verwandten unter. Auch das Nachbarhaus musste evakuiert werden. Nur mit Mühe konnte die Feuerwehr ein Übergreifen der durch den starken Wind angefachten Flammen verhindern. Zu Schaden und möglicher Brandursache gibt es noch keine Informationen. Die Polizei ermittelt. In der Galerie Roter Turm in Chemnitz steht auf der Kinoebene heute der nächste große Blutspendemarathon an. Ziel ist es, den alten Rekord aus dem Jahr 2016 zu brechen. Damals konnten 1270 Blutspenden an einem Tag erreicht werden. Blut gespendet werden kann, auch ohne Termin, bis 20 Uhr. Auf der Frankfurter Buchmesse wird heute das Jugendwort des Jahres verkündet. Ronny Thorau, welche Begriffe sind denn noch im Rennen?
18: Erstens Crash-Out. Das nutzen Jugendliche, wenn jemand völlig ausrastet oder extrem emotional reagiert. Manchmal auch ironisch gemeint, zum Beispiel, wenn mein Akku gleich alle ist, gehe ich Crash-Out. Kandidat 2, Peak, heißt im Englischen so viel wie Gipfel und Jugendliche beschreiben damit etwa, was sie als Höhepunkt oder als supergut empfinden. Und als drittes im Finale ist Rage Bait. Gemeint sind da oft Inhalte in sozialen Medien, die einen absichtlich wütend machen wollen.
19: Wir schauen mal aufs Ragebait-Wetter. Es geht, aber im Peak heute die Temperaturen 14 bis 16 Grad am Nachmittag, aber immer wieder stürmische Böen dazu und ab und zu auch noch Regen, der lässt dann am Nachmittag dann langsam nach. Morgen, der Sonntag, zeitweise dicke Wolken, zeitweise aber auch wieder ein bisschen Sonne und im Peak bis zu 15 Grad, weiterhin aber windig.
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19: Die Hitradio RTL Verkehrszentrale auf der A4 Dresden Richtung Chemnitz zwischen Wildermann und Dresden-Neustadt, Stau auf der rechten Spur. Auf der A9 Leipzig Richtung Berlin zwischen Schkeuditzer Kreuz und der Überleitung zur A14 Richtung Halle noch Behinderungen nach einem Unfall. Dann Vorsicht auf der A9 Nürnberg Richtung Leipzig zwischen Rastplatz Pörsental Ost und Kreuz Rippachtal. Da liegen auf allen Spuren Fahrräder verteilt, da ist auch ein liegengebliebenes Fahrzeug. Dann auf der A13 Dresden Richtung Berlin zwischen Großräschen und Bronco knapp 20 Minuten Stau und S38 ist gesperrt in Wermsdorf wegen des Hausseefischens an diesem Wochenende. Geblitzt wird. A72 Zwickau Richtung Chemnitz zwischen Zwickau Ost und Hartenstein. Und in Dresden stehen die Superblitzer auf der Strehlener Straße, auf der Platanenstraße und auf der Tögelstraße. Falls noch was fehlt, einfach kurz kostenlos Bescheid sagen unter 08000 77 8000.
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19: Es geht in Richtung Samstagmittag mit Ihren Musikwünschen im 80er-Wochenende.
24: Hallo Hitradio RTL, hier ist der Nick aus Freiberg. Ich wünsche mir Rücksicht von Hofmann und Hofmann. Vielen lieben Dank und ein schönes Wochenende.
19: Gleichfalls, haben Sie auch einen Musikwunsch fürs Wochenende? Na dann 0351 5000 2000 an Hitradio RTL. Ich kann nicht

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10: Das Hitradio RTL Sachsenwetter zeigt sich von der noch zugezogenen Seite, aber ein bisschen schimmert schon hier und da die Sonne durch. Es wird freundlicher Richtung Nachmittag und Temperaturen in der Spitze zwischen 14 und 16 Grad. Ansonsten morgen der Sonntag dann auch zeitweise bewölkt, zeitweise mit Sonne, zeitweise mit einzelnen Schauern und Temperaturen ähnlich wie heute, obendrauf weiterhin windig.
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10: Die Hitradio RTL Verkehrszentrale meldet A4 Dresden Richtung Chemnitz zwischen Wildermann und Dresden-Neustadt. Hier die rechte Spur durch Stau blockiert, weil viele unterwegs sind. Dann auf der A9 Leipzig Richtung Berlin am Schkauditzer Kreuz in der Überleitung zur A14 Richtung Halle ein Unfall und dort ist immer noch gesperrt vorübergehend. Außerdem auf der A13 Dresden Richtung Berlin zwischen Großräschen und Karlau 25 Minuten Stau. Es gab einen Unfall in Freiberg auf der Annaberger Straße der B101 in Höhe der B173 am Bebelplatz. Da ist voll gesperrt auf der Kreuzung und auf der S38-Sperrung in Wermsdorf das ganze Wochenende wegen des Horstseefischens. Geblitzt wird auf der A72 Zwickau Richtung Chemnitz zwischen Zwickau Ost und Hartenstein. Dann in Dresden auf der Strehlener Straße, der Platanenstraße und der Tögelstraße und in Markkleeberg auf der Coburger Straße kurz vorm Ortseingang Zöbiger. So, wenn was fehlt, einfach kurz Bescheid sagen. Kostenlos unter 08000 77 8000.
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10: Es geht straffen Fußes Richtung Mittag mit Camouflage Geich, The Great Commandment, mit den Pretenders, Don't Get Me Wrong und natürlich mit Ihren Musikwünschen 0351 5000 2000.
14: Hallo, hier ist der Heiko aus Nature und ich wünsche mir zum 80er-Wochenende von Bryan Adams Hearts on Fire. Vielen Dank und bis zum nächsten Mal. Tschüss. Yeah.

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1: Hallo, ich bin die Emily. Ich wünsche mir Himbeereis in heißen

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14: Mit Anke Wolf. Einen schönen guten Tag. KI sorgt gerade immer wieder für Schlagzeilen. Diesmal die der Firma Anthropic. Da sind Tests aus dem Ruder gelaufen und der Vorfall reiht sich damit in eine Reihe von Pannen ein, berichtet Katrin Müller.
15: Die Firmen trainieren aktuell sogenannte KI-Agenten, also Software, die im Auftrag der Nutzer selbstständig Aufgaben erfüllen soll. Das hat die KI auch gemacht, aber nicht immer im Sinne des Erfinders bzw. Entwicklers. Neben Falschaussagen der KI von Anthropic auf einer Polizei-Website tauchten auch fleißig von der Software ausgefüllte Online-Formulare auf.
14: Statt übers blaue Wunder müssen Autofahrer zwischen Dresden-Loschwitz und Blasewitz jetzt über die Waldschlösschenbrücke ausweichen. Seit gestern Abend ist in der Landeshauptstadt die wichtige Elbquerung gesperrt. Matthias Gabler berichtet.
16: Bis 20. Oktober werden neue Gerüste aufgestellt, denn nun beginnt die Sanierung des Blauen Wunders auf der Blasewitzer Seite. Laut Stadt wird auch hier unter einer Einhausung der alte Korrosionsschutz abgestrahlt und marode Stahlbauteile ersetzt oder verstärkt. Bis 2031 soll diese Seite dauern und etwa 17,5 Millionen Euro kosten. Auch auf der Loschwitzer Seite ist nach anderthalb Jahren schon einiges geschafft. Dort wird nächstes Jahr im Frühjahr das Gerüst umgesetzt. Dann kommen die ersten beiden fertigen Abschnitte im Originalfarbton von 1893 ans Licht.
14: In Mecklenburg-Vorpommern könnte bald zum ersten Mal in dem Bundesland eine rot-rot-grüne Regierung vor der Tür stehen. Sowohl die SPD als auch die Linke haben für Koalitionsverhandlungen gestimmt. Die Grünen wollen heute darüber entscheiden. SPD-Landeschefin Schwesig hat gesagt, dass die Verhandlungen am Montag beginnen könnten. Die Anwohner des Chemnitzer Südrings bekommen nach jahrelangem Hin und Her nun doch eine Lärmschutzwand. Es betrifft den Abschnitt zwischen Helbersdorfer und Stolberger Straße. Laut Baubürgermeister Thomas Kütter hätten sich die Förderbedingungen überraschend verbessert, dass es gute Chancen auf einen Landeszuschuss gäbe. Bisher war der Bau einer Lärmschutzwand am Südring an den hohen Kosten gescheitert. Sie werden auf 5 Millionen Euro geschätzt. Bei uns in Sachsen gibt es immer mehr Einkommensmillionäre. Nach aktuellen Angaben des Statistischen Landesamtes wurden im Jahr 2022 im Freistaat 609 Menschen gezählt, die mindestens 1 Million Euro im Jahr verdienten. Das sind 10 mehr als im Jahr davor. Damit setzt sich der langjährige Trend zu mehr Großverdienern fort. Die meisten Millionäre lebten mit jeweils 125 in Leipzig und 120 in Dresden, gefolgt von Chemnitz mit 40 Spitzenverdienern.
2: Das Hitradio RTL Sachsenwetter zeigt sich von der noch zugezogenen Seite. Es wird aber besser in Richtung Nachmittag. Ab und zu können noch ein paar Schauer durchziehen. So Spitzenwerte 14 bis 16 Grad maximal. In den höheren Lagen bleibt es einstellig und der Wind bleibt auch noch, der lässt erst am Abend nach. Morgen dann ähnlich, auch dann zeitweise bewölkt, zeitweise wieder ein bisschen Sonne zwischendrin und auch da hier und da ein Tropfen. Bei 6 bis 15 Grad bleibt es weiterhin ziemlich windig.
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2: Die Hitradio RTL Verkehrszentrale A4 Dresden Richtung Chemnitz. Zwischen Dresden-Wildermann und der Abfahrt Dresden-Neustadt derzeit viele Leute unterwegs, deswegen staut sich's da auf der rechten Spur. Auf der A13 Dresden Richtung Berlin eine halbe Stunde Stau zwischen Großräschen und Karlau an der Baustelle. Dann auf der B101 in Freiberg, Annaberger Straße, Ecke B173, ein Unfall und Sperrung. Und S38 ist gesperrt in Wermsdorf wegen des Horstseefischens. Geblitzt wird auf der A72 Zwickau Richtung Chemnitz zwischen Zwickau Ost und Hartenstein. Dann in Dresden auf der Strehlener Straße, der Platanenstraße und der Tögelstraße in den 30er-Zonen und in Markleberg auf der Coburger Straße kurz vorm Ortseingang Zöbiger. Wenn noch was fehlt, einfach kurz kostenlos Bescheid sagen unter 08000 77 8000. Vielen Dank und gute Fahrt.
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2: Mahlzeit zusammen. Wir servieren zum Samstagmittag Ihre Lieblings-80er. 0351 5000 2000.
19: Ja, hier ist der Mario aus Oelsnitz im Vogtland. Ich wünsche mir für das 80er-Wochenende von EAV heiße Nächte in Palermo. Danke.
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1: Hallo, liebes Hitradio RTL-Team. Dieses Mal wünsche ich mir zum 80er Wochenende von Extra Breit Flieger, Gruß mit die Sonne. Hier ist Lotte aus Wetterzeuge und ich wünsche allen ein schönes Wochenende.

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12: Das Hitradio RTL Sachsenwetter sagt, es wird heute noch freundlicher am Nachmittag. Es kämpft sich mehr und mehr ein bisschen Sonne durch. Der Wind allerdings bleibt, ab und zu kann es auch nochmal dröppeln. Und die Temperaturen so 14 bis 16 Grad maximal fühlen sich aber eben kühler an. Morgen, der Sonntag, zeitweise auch mit dicken Wolken, zeitweise auch wieder ein bisschen aufgelockert mit Sonne. Trotzdem auch dann einzelne Schauer und bei 6 bis 15 Grad ähnlich wie heute und weiterhin windig.
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12: Die Hitradio RTL Verkehrszentrale meldet A4 Dresden Richtung Chemnitz. Zwischen Wildermann und Abfahrt Dresden-Neustadt sind viele Leute unterwegs, deswegen Stau da auf der rechten Spur. Vorsicht auf der A9 Leipzig Richtung Nürnberg. Zwischen Lederhose und Triptis Behinderung nach einem Unfall auf allen Spuren. Auf der A13 Dresden Richtung Berlin zwischen Großräschen und Karlau 40 Minuten Stau aktuell an der Baustelle. Und auf der A14 Dresden Richtung Leipzig zwischen Leisnig und Mutschen liegt ein totes Tier auf der Fahrbahn. Es gab einen Unfall auf der B101 in Freiberg, der Annaberger Straße, Ecke Bebelplatz, dort ist voll gesperrt. Und die S38 ist in Wermsdorf dieses Wochenende wegen des Hausseefischens gesperrt. Im Erzgebirgskreis läuft in Königswalde da auf der Annaberger Straße zwischen Penny und der B95 eine Bergung und deswegen ist da gesperrt und geblitzt wird auf der A72 Richtung Hof zwischen Treuen und Plauen Ost, außerdem auf der A72 Zwickau Richtung Chemnitz zwischen Zwickau Ost und Hartenstein. Dann in Chemnitz auf der Nevestraße stadteinwärts an der Bushaltestelle im Gebüsch, auf der B87 in Torgau an der Elbbrücke stadtauswärts und auf der S111 in Kottitz, der Bushaltestelle aus Richtung Weißenberg. Wenn noch was fehlt an Staus, Blitzern, Behinderungen, sagen Sie kostenlos Bescheid. 08000 77 8000. Vielen Dank und gute Fahrt.
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12: Und hier ist jetzt ordentlich Schwung für Ihren Samstagmittag.
15: Hallo liebes Hitradio RTL-Team. Ich wünsche mir für das 80er-Wochenende von Spider-Murphy-Gang-Skandal im Sperrbezirk und wünsche euch ein schönes Wochenende und liebe Grüße an das Team.
12: Na, vielen Dank und liebe Grüße zurück. So, und wenn auch Sie noch einen Musikwunsch haben, na dann, Wochenende ist ja noch lang. 0351 5000 2000.

0: aktuell durch den Samstagmittag und mit Ihren Musikwünschen. Wenn Sie einen 80er haben, den Sie gerne mal hören wollen, dann 0351 5000 2000.
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1: Gemüsesuppen passen Sommer wie Winters und natürlich auch im Herbst. Damit es nicht so fade schmeckt, muss auch nicht unbedingt Fleisch dabei sein. Jedes Gemüse entwickelt ja sein einzigartiges Aroma. Man muss nur wissen, wie. Schneiden Sie das Gemüse klein, zum Beispiel in Würfel, und dünsten Sie diese mit etwas Öl in einer tiefen Pfanne oder in einem Topf an. Wir wollen Röstaromen ähnlich wie beim Steak, aber eben ohne. Ab und zu umrühren. Nach 2 bis 3 Minuten kommt pure Gemüsebrühe dazu und dann lassen wir das Ganze schön fertig köcheln. Je nach Rezept kann dann noch püriert und mit Sahne verfeinert werden.
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10: Mit Stella Stürmer einen schönen guten Tag. Die Verbraucherzentralen warnen vor Betrügern auf dem Heizölmarkt. Heizöl ist ja gerade teuer und Betrüger würden mit vermeintlichen Schnäppchen locken. Das hat Bundesverbandschefin Popp der Rheinischen Post gesagt. Von der Bundesregierung fordert sie Entlastungen für Verbraucherinnen und Verbraucher. Eine warme Wohnung dürfe kein Luxus werden. Bei VW in Zwickau rückt der Einstieg in die Kreislaufwirtschaft näher. Gunnar Tichy, wann geht's denn los?
11: Am 28. Oktober gibt der Konzern den offiziellen Startschuss für eine teilindustrielle Demontagelinie, wie ein Sprecher mitteilte. Ziel sei es, die Prinzipien des Automobilbaus auf die fachgerechte Zerlegung von Autos zu übertragen, um wertvolle Rohstoffe zu sichern und begehrte Originalersatzteile zurückzugewinnen. Zu der Veranstaltung werden unter anderem Markenvorstand Thomas Schäfer und Sachsens Wirtschaftsminister Dirk Panther erwartet.
10: Auf dem Chemnitzer Unicampus gehen die Arbeiten für das neue Institutsgebäude für Chemie in eine neue Phase. Aktuell wird in der 7 Meter tiefen Baugrube an der Reichenhainer Straße die Bodenplatte gegossen. Sie umfasst eine Fläche in der Größe eines Fußballplatzes und ist rund 2 Meter dick. Das zukünftig 5-geschossige Gebäude soll Platz bieten für neue Labore, Hörsäle, Werkstätten und Büros. Die Gesamtkosten liegen bei 135 Millionen Euro. Rund 2 Drittel davon sind europäische Fördergelder. Der Neubau soll Ende 2030 fertiggestellt werden. KI sorgt gerade immer wieder für Schlagzeilen, diesmal die der Firma Anthropic. Dort sind Tests aus dem Ruder gelaufen und der Vorfall reiht sich damit in eine Reihe von Pannen ein, berichtet Katrin Müller.
12: Die Firmen trainieren aktuell sogenannte KI-Agenten, also Software, die im Auftrag der Nutzer selbstständig Aufgaben erfüllen soll. Das hat die KI auch gemacht, aber nicht immer im Sinne des Erfinders bzw. Entwicklers. Neben Falschaussagen der KI von Anthropic auf einer Polizei-Website tauchten auch fleißig von der Software ausgefüllte Online-Formulare auf.
13: Radio RTL Sachsenwetter. Schade. Also nicht, zumindest noch nicht so ganz erster Ferientag tauglich. Dicke Wolken überall, Wind und Regen. Der kommt vor allem vom Norden bis zur Mitte Sachsens gerade runter. Und das wird uns auch noch etwas begleiten hier heute. 14 bis maximal 17 Grad. Bisschen Sonne guckt zumindest aber ab und zu mal durch. Morgen gibt's dann zum Start in den Sonntag noch ein paar größere Auflockerungen. Auch sonnige Abschnitte wieder. Später überwiegen dann schon wieder die Wolken und die haben auch noch mal Schauer dabei. Ganz ausgeschlossen sind ein paar kurze Gewitter nicht. Es wird ein Ticken frischer nochmal. 8 bis 14 Grad.
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13: A9 Leipzig Richtung Nürnberg zwischen Lederhose und Triptis. Vorsicht bitte, ein Unfall auf der Standspur. Hier ist zudem die rechte Spur gesperrt. A13 Dresden Richtung Berlin. 4 Kilometer Stau zwischen Großrieschen und Karlau. Das liegt an der Baustelle dort. Etwa eine Viertelstunde Zeitverlust. A14 Dresden Richtung Leipzig. Aufpassen bitte zwischen Leisnig und Mutschen. Hier ein totes Tier auf der Fahrbahn. Dann ist voll gesperrt auf der B101 in Freiberg die Annaberger Straße, Höhe B173. Bebelplatz nach einem Unfall im Kreuzungsbereich. Bitte einmal einen großen Bogen drumherum. Und im Erzgebirge in Königswalde ist die Annaberger Straße aufgrund von Bergungsarbeiten dicht zwischen Penny und der B95. Dann wird geblitzt B87 in Torgau an der Elbbrücke, statt auswärts mit dem Laser. In Riesa, Leutewitzer Straße, Höhe der Gartenanlage am Reiter. In Markleberg stehen sie auf der Coburger Straße, kurz vorm Ortseingang Zöbecker. Außerdem S111 in Kotitz bei der Bushaltestelle aus Richtung Weißenberg kommen. A72 Richtung Hofnoch zwischen Treuen und Plauen-Ost.
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13: Hallöchen zusammen, schönen Samstagnachmittag. Rein geht's, wir haben es kurz nach 1 und wir machen es uns so richtig hübsch heute mit 80ern, die Sie gerne hören wollen. 0351 5000 2000. Das Beste ist, Sie bekommen hier nicht nur Ihre Wunschhits geliefert von uns, sondern Sie bekommen zumindest mit ein bisschen Glück auch ein Verwöhnwochenende für zwei im Hotel am Kurhaus im wunderschönen Erzgebirge. Gucken Sie dazu gerne mal bei uns auf die Homepage. Und jetzt viel Spaß mit Paul Young und Love of the Common People.

0: Zug ins Nirgendwo, A Train to Nowhere, die Bad Boys Blue. Dabei fährt er hier einfach ganz entspannt durchs Kultjahrzehnt der 80er. Hitradio RTL haben Sie im Ohr, das 80er-Wochenende mit mir, der Ari. Ich wünsche einen schönen Samstagnachmittag. Und jetzt auf vielfachen Wunsch der Mann, der gestern in Leipzig war, live im Haus Auensee, und zwar mit Verstärkung, mit seiner Angebot- und Nachfragetour 2026.
1: Hallo, hier ist Annette aus Malta und ich wünsche mir von Heinz Rudolf Kunze: Dein ist mein ganzes Herz. Ich grüße ganz lieb meinen Mann und meine Kinder und wünsche allen ein schönes Wochenende.
2: Hallo, liebes Hitradio RTL-Team. Hier ist die Silvia. Und ich wünsche mir zu dem 80er-Wochenende von Heinz Rudolf Kunze: Dein ist mein ganzes Herz. Dankeschön und einen schönen Tag noch.
3: Jawohl. Hallo, liebes Hitradio RTL-Team. Hier ist Antje aus Waldenburg. Ich wünsche mir zum 80er-Wochenende Heinz Rudolf Kunze mit Dein ist mein ganzes Herz. Wäre schön, wenn du es spielen könntest.
0: Das machen wir.
3: Liebe Grüße an alle. Tschüss.
0: Ja, und zurück. Und danke fürs Mitmachen. Nächsten Sonntag am 18. Oktober ist er dann im Kulturpalast in Dresden, am 1.11. in Zwickau. Und jetzt bei uns, bei Hitradio RTL mit seinem größten Hit, eine Pop-Hymne von 85. Dein ist mein ganzes Herz. Hier ist Heinz Rudolf Kunze auf Hitradio RTL.

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0: einen hoffentlich tiefen, entspannten Samstagnachmittag. Richard Marx, hier gehört bei Hitradio RTL mit Right Here Waiting. Und hier sind Sie genau richtig. Mittendrin standen wir dabei im langen 80er-Wochenende mit Ihren Wunschhits. Und gleich erhöhen wir wieder das Tempo ein bisschen. Spanja macht sich bereit mit Call Me gleich nach 1:30 hier bei Hitradio RTL.
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5: Zack, wir haben es genau 13:30. Hitradio RTL mit dem Blick auf Sachsenwetter. Und das ist ein ziemlich graues und ehrlicherweise auch nasses. Der Regen schiebt sich hier einmal durchs Land. Vor allem im Norden Sachsens haben sich die Schauer ausgebreitet jetzt bis zur Mitte. Und das wird noch ein bisschen so weitergehen hier über Nachmittag. Temperaturen haben wir zwischen 12 und 15 Grad aktuell. 17 Grad, der absolute Topwert. In den Bergen ist sogar bei 10 Grad heute schon Schluss. Und ganz schön windig haben wir es. Das macht es ein bisschen ungemütlicher noch. Auch morgen teilweise starke Böen. Anfangs recht freundlich, also da gibt es sogar größere Wolkenlücken, da lunscht die Sonne mal durch. Später werden die Wolken wieder mehr, die haben auch wieder neue Schauer im Gepäck. Auch ein kurzes Gewitter kann da mal mit dabei sein. 8 bis 14 Grad auch nur.
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5: A13 Dresden Richtung Berlin. Hier gibt's Stau an einer Baustelle zwischen Großrieschen und Bronco. B101 in Freiberg. Die Annaberger Straße ist vollgesperrt in Höhe B173 Bebelplatz nach einem Unfall im Kreuzungsbereich. In Wermsdorf läuft das Horstseefischen an diesem Wochenende, deswegen die S38 gesperrt. Und im Erzgebirge kommen sie nicht durch in Königswalde. Hier ist die Annaberger Straße dicht zwischen Penny und der B95. Grund dafür sind Bergungsarbeiten. Dann wird geblitzt auf der A72. Und zwar in Fahrtrichtung Hof zwischen Treuen und Plauen Ost. B87 in Torgau stehen sie mit dem Laser an der Elbbrücke, statt auswärts. Auf der S111 in Kotitz aufpassen bei der Bushaltestelle aus Richtung Weißenberg kommend. Dann Riesa, Leutewitzer Straße in Höhe der Gartenanlage am Reiter. Die Superblitzer in Dresden, Strehlener Straße und Platanenstraße jeweils statt einwärts in der 30er-Zone und Tögelstraße statt auswärts bei Tempo 30. Und in Chemnitz, Nefestraße statt einwärts an der Bushaltestelle im Gebüsch versteckt.
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5: Einen wunderschönen Nachmittag. Wir machen das Allerbeste draus und das Beste kommt morgen Nachmittag. Und zwar hauen wir eine Auszeit raus für zwei im Hotel im Erzgebirge am Kurhaus. Heißt ihre Unterkunft und was sie da alles Schönes und genau erwartet, das verrate ich Ihnen gleich. Die Chris, so viel kann ich sagen, die ist auf jeden Fall schon mal mit drin und im Lusttopf. Weil sie sich ihren Lieblings-80er hier mitwünscht, können sie auch an der 0351 5000 2000.
10: Hallo, hier ist wieder mal die Chris aus Auerbach. Ich wünsche allen ein wunderschönes Wochenende und wünsche mir den Titel Runaway von Bon Jovi. Dankeschön.

0: 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Und immer am Wochenende gibt's hier die Extra-Ladung 80er in den 80er-Wochenenden. Mike Oldfield war's mit Innocent. Wir haben es 13.44 Uhr. Wetter, naja, sagen wir mal, genau das Richtige für Gemütlichkeit zu Hause. 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
1: Hallo, hier ist der Johannes Becker aus Leim. Ich wünsche mir für das 80er-Jahre-Wochenende irgendein Lied von Sandra. Danke, macht weiter so und ein schönes Wochenende.
0: Das wünschen wir auch, machen wir natürlich. Und dann gibt Sandra jetzt mit Little Girl im 80er-Wochenende hier bei Hitradio RTL. Schönen Samstag.

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15: Mit Stella Störmer einen schönen guten Tag. Auf der A4 zwischen Salzenforst und Bautzen-West hat am Abend ein spektakulärer Unfall für eine stundenlange Vollsperrung gesorgt. Ein Gespann mit Anhänger und einem geladenen Auto geriet ins Schleudern, überschlug sich und kollidierte mit der Schutzplanke. Der Fahrer flüchtete zu Fuß vom Unfallort. Die Polizei setzte Fährtenhunde und einen Hubschrauber ein, bisher ohne Erfolg. Wie sich herausstellte, war das komplette Fahrzeuggespann kurz zuvor in Dresden gestohlen worden. Der Sachschaden wurde zunächst mit 91.000 Euro beziffert. US-Präsident Trump hat einen Deal geschlossen, den viele scharf kritisieren. Russland soll hunderttausende Tonnen Diesel liefern. Die USA heben dafür vorübergehend Sanktionen gegen russischen Diesel auf. Ursula Winkler berichtet.
16: Washington hat eben erst schärfere Sanktionen gegen Russland beschlossen, die genau gegen die Öl- und Gasexporte zielen, die Moskaus Kriegskasse klingeln lassen. Aber US-Präsident Trump steht innenpolitisch unter Druck. Die Spritpreise sind stark gestiegen und die wichtigen Zwischenwahlen stehen an. Kiew warnte, Russland werde die USA nun noch weniger ernst nehmen. Präsident Zelensky nannte die Sanktionspause eine Investition in den Krieg.
15: Hurricane Isaias, der in der Nacht auf die Golfküste der USA getroffen ist, hat sich inzwischen zu einem Wirbelsturm abgeschwächt. Das National Hurricane Center in den USA warnt trotzdem weiter vor Überflutungen mit Lebensgefahr. Zeitweise waren rund 840.000 Haushalte ohne Strom. Leipzig wird heute wieder zum Weltmeisterparkett. Bei der WM im Standardtanz treten am Abend 20 Paare aus 14 Nationen gegeneinander an. Mit dabei ist auch Star-Juror Joachim Lambi. Und der weiß natürlich ganz genau, was zu den Standardtänzen gehört.
17: Das heißt Walzer, Tango, Wiener Walzer, Foxtrot und Quickstep, die teilweise dann im Finale auch als Einzeltanz getanzt werden. Da sehen dann die Zuschauer nicht alle 6 Paare im Finale zusammen, sondern nur ein einzelnes. Ist auch manchmal ganz schön. das ist das, was dieses Jahr auf dem Programm steht, neben viel, wie soll ich sagen, Showprogramm, was natürlich auch da sein muss.
15: Die Vorrunde läuft bereits seit 12 Uhr in der Messehalle 3. Die Halbfinals und das Finale am Abend werden erstmals auch live im Fernsehen übertragen.
18: Radio RTL Sachsen, Wetter stark bewölkt, windig und verregnet. So geht's hier heute durch den Samstag. Also die Chancen auf ein bisschen Sonne sind tatsächlich ziemlich gering, leider. Temperaturen um die 10 Grad in den Höhenlagen. Ansonsten landen wir zwischen 14 und 17 Grad maximal. Morgen sieht's zumindest in der ersten Tageshälfte besser aus. Da haben wir größere Auflockerungen. Später machen dann die Wolken wieder ihren Namen aller Ehre und bringen einige Schauer mit, vereinzelt sogar auch Gewitter. Und aus dem Wind wird stellenweise Sturm. Es wird noch frischer, 8 bis 14 Grad.
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18: A13, Dresden Richtung Berlin. Hier ist Stau angesagt zwischen Großrieschen und Bronco. Schuld dran ist eine Baustelle. Die B101 in Freiberg ist voll gesperrt in Höhe der B173 am Bebelplatz nach einem Unfall im Kreuzungsbereich. Da also bitte einmal weiträumig umfahren. Außerdem ist die S24 und S38 gesperrt in Wermsdorf wegen des Horstseefischens. Und im Erzgebirge in Königswalde weiterhin kein Durchkommen auf der Annaberger Straße. Hier laufen Bergungsarbeiten zwischen Penny und der B95. Dann wird geblitzt auf der A72 Richtung Hof zwischen Treuen und Plauen Ost. In Torgau B87 an der Elbbrücke wird gelasert statt auswärts. Dann in Chemnitz Südring Richtung Nefestraße kurz hinter der Abfahrt Helbersdorfer Straße. Und in Riesa Leutewitzer Straße Höhe der Gartenanlage am Reiter.
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18: Hallihallo, ein schönes Wochenende gewünscht. Fixer Blick hier mal zum Fußball in die zweite Bundesliga. Dynamo Dresden führt mit 1:0 beim VfL Osnabrück. Zweite Halbzeit ist gerade gestartet und wir starten in die nächste Stunde jetzt mit dem nächsten Wunschhit.
22: Hallo, liebes Hitradio RTL-Team. Ich wünsche mir zum Hitradio RTL 80er-Wochenende von Peter Maffay Saja und ich grüße alle, die mich kennen. Oh, und ich komme aus Annaberg.
18: Und da schicken wir liebe Grüße hin zurück zu dir, Linus. Lieben Dank.

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0: 1999 von Prince, aber aus dem Jahr 82. Von ihm selbst geschrieben, komponiert, arrangiert und produziert, kam als Vorab-Single damals zum gleichnamigen 5. Studioalbum raus. Übrigens sein erstes, das die Top 10 der US-Charts erreicht hat, verkaufte sich über 4 Millionen Mal, erhielt auch mehrfach Platin. Zu Recht, hier ist Hitradio RTL, das 80er Wochenende, und da bekommt Anja Tetens jetzt ihren Musikwunsch erfüllt.
1: Moin, hier ist Anja. Ich würde mir gerne zum 80er Wochenende von Laura Branton Spanish Eddie wünschen. Mhm. Wünsche allen ein wunderschönes Wochenende. Bis dann. Tschüss.
0: Lieben Gruß und Ihre Wunschhits aus den 80ern gerne an die 0351 5000 2000.

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4: Halb drei genau, das Hitradio RTL Sachsen-Wetter bleibt bis in den Abend rein an den meisten Stellen stark bewölkt. Sonne hat Seltenheitswert und auch Regen ist verbreitet dabei. Dazu haben wir in Freiberg 11 Grad, in Geier sind es auch nur 11 Grad, in Wurzen 14. Kleines Müh mehr kann es noch werden. Ansonsten geht das hier heute erstmal noch so weiter und in der Nacht dann unterschiedlich bewölkt mit einzelnen Schauern noch. Tiefstwerte zwischen 8 und 3 Grad. Also das wird jetzt knackig und vor allem auch schon frostig auf dem Erzgebirgskamm bis 0 Grad. Morgen dann zum Start gibt es ein paar mehr Wolkenlücken, also auch ein bisschen mehr Freundlichkeit. Später machen sich dann aber wieder viele, viele Wolken breit. Die haben die nächsten Schauer im Gepäck. 8 bis 14 Grad werden es und windig bleibt es.
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4: Der Blick auf die Straßen. Baustellenstau ist angesagt auf der A13, Dresden Richtung Berlin, zwischen Großrieschen und Bronco. Die B101 in Freiberg, Annaberger Straße, ist voll gesperrt nach einem Unfall in Höhe der B173 Bebelplatz. Da bitte den Kreuzungsbereich weiträumig umfahren. Und im Erzgebirge in Königswalde ist die Annaberger Straße dicht wegen Bergungsarbeiten zwischen Penny und der B95. Dann wird geblitzt und zwar ganz frisch in Markleeberg, Coburger Straße in Höhe des Golfplatzes beidseitig. In Riesa-Leutewitzer Straße in Höhe der Gartenanlage am Reiter, Chemnitz Südring Richtung Nefelstraße, kurz hinter der Abfahrt Helbersdorfer Straße werden sie erwartet und die Superblitze in Dresden, Strehlener Straße stadteinwärts, 30er-Zone, Platanstraße stadteinwärts, auch bei Tempo 30 und Tögelstraße stadtauswärts, 30er-Zone.
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4: Schicken Samstag kurz nach 14:30. Noch bis 17 Uhr läuft die Florian, die Fachmesse für Feuerwehr, Zivil- und Katastrophenschutz in der Messe Dresden. Und gleich läuft diese Nummer hier bei uns.
7: Hallo, liebes Hitradio RTL-Team. Für dieses Wochenende wünsche ich mir von der Geschmut Little 15. Vielen Dank und liebe Grüße, Bärbel.
4: Machen wir Bärbel nach Mai Main und Hypnotic Tango.

0: So klingt's, 80er Wochenende, großer Überraschungserfolg Anfang 1988, Katharina Frank mit der deutschen Pop-Rock-Band Rainbirds und Blueprint. Damals gab's dafür im Nachhinein eine goldene Schallplatte, bei uns, bei Hitradio RTL, keine Schallplatten, aber viel besser. Und zwar in Atlasweiß, Rot, Sahara-Braun, Saft oder Billardgrün.
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0: Und das immer und jederzeit, egal wo sie stecken. Und fast sprachlos vor Glück war in dieser Woche unser neuester Gewinner Ronny Urban aus Zechau in Thüringen.
2: Bist du gespannt?
3: Aber wie?
2: So, dann machst du jetzt mal Simsalabim.
3: Simsonlabim.
2: Ich wünsche mir eine niegelnagelneue Simson
3: ich
2: hier dahin.
3: Ich wünsche mir eine niegelnagelneue Simson S51. Dahin, wie geil ist das denn? Los, drauf mit dir, komm. Ich hab noch nie so ein neues Moped bis jetzt. Oh, ich weiß gar nicht, was ich sagen soll.
0: Ja, Ronny ist Busfahrer im Altenburger Land, fährt auch in Sachsen und bald zu Hause mit seiner saftgrünen Simme nun durch die Gegend. Wie hat das gemacht? Sich angemeldet? Hitradio RTL gehört und seinen Namen hier bei uns im Programm. Fix zurückgerufen und schwupps war das nächste Kultmoped raus und gehört nun ihm, Ronny Urban. Wenn Sie nichts dagegen haben, dann bringen wir das nächste scharfe Gefährt dann bei Ihnen vorbei. 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

0: Entspanntes 80er-Wochenende mit Hitradio RTL und Chris Rea und Fool. Und weiter geht's mit ihren Musikwünschen an der 0351 5000 2000.
1: Hallo, liebes Hitradio RTL, hier ist wieder mal Simone aus Schipkow. Ich würde mir für das 80er-Wochenende von den Ärzten wünschen, eines Tages werde ich mich rächen. Und grüße alle, die mich kennen. Und euch wünsche ich ein schönes Wochenende und vielen lieben Dank. Ciao.
0: Ciao, ciao, Simone. Ja, eines Tages werde ich mich rächen und die Herzen aller Mädchen brechen. Diese Textzeile stammt aus dem Ärzte-Song Zu spät natürlich. Und um sie live zu sehen, ist es tatsächlich, naja, schwierig auf jeden Fall, da noch an Tickets zu kommen. Die sind weitestgehend ausverkauft für die 5 Konzerte im nächsten Jahr in Sachsen. Gibt manchmal aber auch wieder ein paar Restkontingente. Im April sind sie in Chemnitz und Leipzig, im August dann in Dresden bei den Filmnächten. Und jetzt für alle bei uns im Hitradio RTL 80er Wochenende. Die Ärzte. Und damit schönen Samstag.

0: Die Ärzte und zu spät. Hier ist Hitradio RTL und in der zweiten Bundesliga ist das Spiel Osnabrück-Dresden nun auch vorbei. 1:1 der Endstand. Was heute noch Thema ist, das hören Sie jetzt in Hitradio RTL aktuell um 3.
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8: Mit Stella Stürmer einen schönen guten Tag. Schöffen entscheiden an Gerichten mit und Bundesjustizministerin Hubig will verhindern, dass Rechtsextremisten so Gerichte unterwandern. Für die kommende Woche hat sie in der Welt am Sonntag einen Gesetzentwurf angekündigt. Ursula Winkler berichtet.
9: Eine juristische Ausbildung brauchen sie nicht. Trotzdem zählt ihre Stimme gleich viel wie die der Berufsrichter. Als Justizministerin Hubig die Reform ankündigte, sagte sie, es gebe Hinweise, dass sich zunehmend Kandidaten als Schöffen bewerben, die nicht mehr auf dem Boden der freiheitlich-demokratischen Grundordnung stünden. Gibt es Zweifel an der Verfassungstreue eines Bewerbers, soll das den Plänen nach künftig genauer geprüft werden, zum Beispiel über Social-Media-Profile.
8: Das Erzgebirgsklinikum will seine Geburtenstation in Zschopau schließen. Geplant ist der Einschnitt Mitte kommenden Jahres.
10: Ab dann soll nur noch das Haus in Annaberg-Buchholz über eine Geburtenstation verfügen. Grund sind die rückläufigen Geburtenzahlen. Annaberg und Zschopau kommen zusammen auf rund 550 Geburten jährlich. Mit der Krankenhausreform werden aber 500 Geburten pro Haus gefordert. Mit der Schließung werden allerdings die Wege für werdende Mütter deutlich weiter. Beispielsweise würde man dann von Deutsch Einsiedel eine Stunde bis in den Kreissaal nach Annaberg benötigen. Der Weg nach Freiberg mit einer Dreiviertelstunde Fahrzeit wäre deutlich kürzer. Janis Müller, Nachrichtenredaktion.
8: Max Verstappen hat im Red Bull das letzte Sprintrennen der Formel-1-Saison gewonnen. Er verwies die Ferrari-Piloten Lewis Hamilton und Charles Leclerc auf die Plätze 2 und 3. Der Start in Singapur war wegen heftiger Schauer um 30 Minuten verschoben worden. Und noch was Regionalsportliches. Die Basketballer der Niners empfangen heute in der Bundesliga den FC Bayern. Der letztjährige Playoff-Finalist aus München reist mit breiter Brust an. Das Team belegt momentan noch ungeschlagen den ersten Platz der Tabelle. Die Chemnitzer konnten dagegen erst ein Spiel gewinnen und stehen im unteren Drittel der Tabelle. Vor heimischem Publikum in der vollen Messehalle will die Mannschaft von Coach Rodrigo Pastore am Nachmittag wieder in die Erfolgsspur kommen. Tip-off ist in einer knappen Stunde um 16 Uhr.
0: Und jetzt schauen wir zusammen aufs Hitradio RTL Sachsenwetter. Es ist halt einmal Couchwetter an diesem Wochenende, auch nicht verkehrt. Genießen Sie es und machen Sie es sich gemütlich bei dicken Wolken und Regen verbreitet im Freistaat. Temperaturen haben wir so um die 13, 14 Grad an vielen Stellen. Bisschen wärmer kann es noch werden und so ganz sollten wir die Hoffnung auf ein paar Sonnenstrahlen noch nicht begraben. Also im äußersten Norden blitzt es zum Beispiel gerade durch bei Schkeuditz. Hier haben wir auch 14 Grad und ein paar mehr Wolkenlücken sind noch drin. In der Nacht, da wird es dann dann runtergehen auf 8 bis 3 Grad. Stellenweise landen wir schon bei 0 Grad in den höheren Lagen. Es bleibt bei einigen Wolken und einzelnen Schauern dann. Morgen dafür aber zum Start recht freundlich. Da gibt's größere Aufheiterungen. Später überwiegen die Wolken dann wieder und ein paar neue Schauer ziehen mit durch. Kurze Gewitter können auch mit dabei sein. Und deutlich frischer nochmal. 8 bis 14 Grad. Es bleibt zudem ziemlich windig.
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0: Und der Blick auf die Straßen, Baustellenstau weiterhin auf der A13 Dresden Richtung Berlin zwischen Großrheschen und Bronco. Die B101 in Freiberg, Annaberger Straße bleibt voll gesperrt in Höhe der B173 Bebelplatz. Die S38 ist gesperrt in Wermsdorf an diesem Wochenende wegen des Horstseefischens. Im Erzgebirge Königswalde ist die Annaberger Straße dicht, hier laufen Bergungsarbeiten. Und Vollsperrung jetzt auch auf der B107 zwischen Trebsen an der Mulde und dem Abzweig nach Grimma nach einem Unfall. Bitte Vorsicht dort. Dann wird geblitzt. Markleberg, Coburger Straße, am Golfplatz, beidseitig. Außerdem in Chemnitz am Südring Richtung Nevelstraße, kurz hinter der Abfahrt Helbersdorfer Straße.
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0: Hallöchen, schön, dass Sie mit dabei sind. Und wem noch?
11: Der Stefan aus Riesa hier.
0: Hallo.
11: 80er-Wochenende wünsche ich mir gerne von Aha, Take on Me. Schönes Wochenende.
0: Das wünschen wir auch. Aha kommt jetzt.

0: Jennifer Rush, If You're Ever Gonna Lose My Love. Sie hören Hitradio RTL am Samstagnachmittag. Wir haben es jetzt eine Minute nach 3:45.
1: Ja, hallo, ich sei Dirk aus Pettersheim und ich wünsche mir den Titel Footloose aus dem Film Footloose und grüße damit alle, die mich kennen aus dem Raum Pettersheim und natürlich meine liebe Frau Ute.
0: Der war ein Welthit 1984 und der Titelsong zum gleichnamigen Tanzfilm aus den USA. 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Und jetzt Kenny Loggins und Footloose im 80er Wochenende bei Hitradio RTL. Ihre Musikwünsche an die 0351 5000 2000.

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Wer hat verloren? 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Ich mich? Oder wie auch?

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1: In den letzten Monaten ist die Zahl der vermissten Personen dramatisch angestiegen. Die jüngste Veröffentlichung der lokalen Polizeibehörde berichtet von einem weiteren tragischen Fall. Es handelt sich um ein 19-jähriges Mädchen, das zuletzt vor 14 Tagen gesehen wurde. Die Polizei schließt die Möglichkeit nicht aus, dass es sich hier um ein Verbrechen handelt.

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2: 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Ein Film?
1: Ein Schneegedicht.
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1: 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Das erklärt vieles, was so mental aus dir geworden ist.
2: Was denn?
1: Dann nicht kaputt zu kriegen, die Frau.
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10: Wir haben es 3:30 durch am Samstag und das Hitradio RTL Sachsenwetter. Wird besser. Im Nordwesten Sachsens, da merken Sie das schon, hier lockert es jetzt immer weiter auf. Die Sonne will's noch mal wissen, macht sich Platz. Aktuell haben wir aber auch noch viele Wolken dabei, auch viele Regenwolken. 14 bis 17 Grad dazu. In der Nacht dann nur vereinzelt noch Schauer und morgen geht's dann erstmal ganz gut los. Also da ist es noch schöner in der ersten Tageshälfte. Später dann schon wieder mehr Wolken, Wind und Regen. Vereinzelt kann's auch mal gewittern.
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10: Stau ist angesagt auf der A13 Dresden Richtung Berlin zwischen Großreschen und Bronco, heute dort an der Baustelle. Die B101 in Freiberg ist in Höhe der B173 Bebelplatz nach einem Unfall im Kreuzungsbereich weiter voll gesperrt. Die S38 ist dicht in Wermsdorf, hier läuft das Horstseefischen am Wochenende und Vollsperrung der B107 zwischen Drebsen und dem Abzweig nach Grimma nach einem Unfall. Die neuesten Blitzer, Markleberg, Coburger Straße in Höhe des Golfplatzes, hier stehen sie in beiden Richtungen. Dann Chemnitz, Südring Richtung Nevestraße, kurz hinter der Abfahrt Helbersdorfer Straße und die Superblitzer in Dresden. Dank an Holger. Strehlener Straße statt einwärts 30er Zone, Platanenstraße statt einwärts bei Tempo 30 und Tögelstraße statt auswärts. Auch hier ist Tempo 30.
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10: Um kurz nach 3:30, seit einer halben Stunde läuft der Nachtflohmarkt auf dem Agrarmessegelände in Leipzig. Heute bis 22 Uhr und dazu passend scheint jetzt die Sonne, um da entspannt ein bisschen lang zu bummeln. Und noch mehr entspannen geht bei einem Verwöhn-Wochenende zu zweit im Erzgebirge im Hotel am Kurhaus. Das ist unser Geschenk für Sie an diesem Hitradio RTL 80er-Wochenende. Heißt, mitmachen per WhatsApp-Sprachnachricht zum Beispiel und Wunschhits aus den 80ern an uns schicken, vielleicht noch ein paar Grüße loswerden. Und morgen Nachmittag geht diese kleine, feine Auszeit mit 2 Übernachtungen in Auerbad Schlema dann raus. Unter allen, die sich hier ihre Lieblings-80er mitbestellen.
15: Hallo, hier ist die Iris. Ich wünsche mir zum 80er-Wochenende von Madonna La Isla Bonita. Das wäre toll, wenn ihr den spielen könntet. Mhm. Vielen Dank und ein schönes Wochenende. Tschüss.
10: Machen wir, und zwar genau jetzt.

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0: Damit einen super tollen Samstagnachmittag. Hitradio RTL hier mit 80er Nonstop. Haben Sie noch was Schönes vor heute? Streetfood on Tour in Taucha läuft auf dem Marktplatz bis 22 Uhr heute Abend. Morgen geht's ab um 11 weiter. Wetter passt nun auch wieder in Zwickau. Da ist Herbstvolksfest angesagt auf dem Platz der Völkerfreundschaft. Heute Abend 22 Uhr mit großer Lasershow. Und gucken wir nochmal in die Lausitz. In Bautzen lockt das Herbstfest und in Niesky gibt's einen Feuerwehrfamiliennachmittag. Es wird weiter auflockern, also vielleicht geht da noch was und wenn sie nichts machen, ist das natürlich auch völlig okay. Dann wünschen Sie sich doch einfach Ihren Lieblings-80er, den Sie gerne hören wollen und dann geht's vielleicht bald schon ins schöne Erzgebirge eine Auszeit zu zweit genießen. Alle Infos dazu bei uns auf der Seite hitradio-rtl.de.
1: Hier ist der Heiko aus Falkenberg. Ich wünsche mir Black mit Wonderful Life für meine Kamera. Viele Grüße. Ein schönes Wochenende. Tschüss.

0: Black im Hitradio RTL 80er Wochenende gleich 9 Minuten vor 4 und Vorsicht bitte auf der A4 Dresden, Görlitz zwischen Bautzen West und dem Rastplatz Löbauer Wasser Süd. Hier aufpassen in beiden Richtungen, da werfen Personen scheinbar Steine auf die Fahrbahn. Also äußerste Vorsicht, A4 Dresden, Görlitz zwischen Bautzen West und dem Rastplatz Löbauer Wasser Süd. Hier in beiden Richtungen Personen, die Steine auf die Fahrbahn werfen. Achtung!
1: Hallo, hier ist die Heike aus Dresden. Ich wünsche mir das Lied von Herbert Grönemeyer, Flugzeuge im Bauch, und sende allen ganz viele liebe Grüße und ein schönes Wochenende.

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8: Mit Stella Stürmer einen schönen guten Tag. Ragebait ist das Jugendwort des Jahres 2026. Der Begriff ist bei einer Online-Abstimmung auf dem ersten Platz vor Peak und Crashout gelandet. Das hat der Verlag Pons Langenscheid mitgeteilt. Ronny Thorau berichtet.
9: Rund 1 Million Jugendliche zwischen 11 und 20 Jahren haben laut Verlag mitgevotet. Der Sieger aus den letzten drei Kandidaten, Ragebait, bekam 36,5% der Stimmen. Wörtlich übersetzt heißt Ragebait etwa Wutköder. Gemeint sind Äußerungen oder Handlungen, die absichtlich aufregen und wütend machen sollen. Etwa provozierende Thesen oder falsche Behauptungen.
8: Die Bundesregierung will trotz einer Vereinbarung zwischen US-Präsident Trump und Kreml-Chef Putin über Diesellieferungen an den Russland-Sanktionen festhalten. Das sagte Regierungssprecher Cornelius in Berlin. Gemeinsam mit den europäischen Partnern arbeitet Deutschland an weiteren Sanktionen. Auch die Unterstützung für die Ukraine werde fortgesetzt. In Sachsen gibt es immer mehr Einkommensmillionäre. Nach aktuellen Angaben des Statistischen Landesamtes wurden im Jahr 2022 im Freistaat 609 Menschen gezählt, die mindestens 1 Million Euro im Jahr verdienten. Das sind 10 mehr als im Jahr davor. Damit setzt sich der langjährige Trend zu mehr Großverdienern fort. Die meisten Millionäre lebten mit jeweils 125 in Leipzig und 120 in Dresden, gefolgt von Chemnitz mit 40 Spitzenverdienern. Im Vergleich zu den westdeutschen Bundesländern bleibt die Zahl der Millionäre im Freistaat allerdings weiterhin vergleichsweise gering. Feiern und dabei Gutes tun, das geht heute Abend bei der 18. Hauptgala im Schauspielhaus Dresden. Mit dem Geld, das die Gäste spenden, werden jedes Jahr Bildungsprojekte in Südafrika unterstützt. Indikatorin Viola Klein.
10: Wir haben über 2,9 Millionen Euro alleine durch die Galas der letzten Jahre einnehmen können. Im letzten Jahr waren es über 200.000 Euro. Ist toll und ich freue mich auch, wenn wir vielleicht den Betrag wieder erreichen. Aber wichtig ist, dass was passiert.
8: Die Musik kommt heute unter anderem von Jan-Josef Liefers und seiner Band Radio Doria. Außerdem steht der Kinderchor der Musikschule Goldenes Lamm auf der Bühne.
11: Das ist Radio RTL Sachsenwetter. Und das ist zumindest im Nordwesten des Freistaats jetzt wieder ein bisschen mehr goldener Herbst. Denn hier lockert's auf und die Sonne schiebt die Wolken beiseite. Da ist es trocken. Vom Osterzgebirge über die Sächsische Schweiz bis in die Oberlausitz. Da hängen sie noch fest. Viele dicke Wolken und die haben auch immer noch ein paar Schauer im Gepäck. Ziehen aber weiter Richtung Osten raus. Also das wird hier nachweislich schöner noch über den Nachmittag und Richtung Abend. Temperaturen dazu zwischen 14 und maximal 17 Grad. Und in der Nacht wird es auf 8 bis 3 Grad runtergehen, in den Höhenlagen des Erzgebirges auf etwa 0 Grad, also schon ganz schön frostig. Der Wind wird dann so ein bisschen nachlassen, es bleibt auch bei einzelnen Schauern und der Start morgen in den Sonntag auch nicht schlecht. Da sind einige Wolkenlücken dabei, sonnige Abschnitte und erst später machen sich dann wieder mehr Wolken breit mit neuen Schauern und eventuell auch Gewittern bei 8 Grad. bis 14 Grad.
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11: So, Achtung, Achtung, ganz wichtige Meldung von der A4 weiterhin Dresden-Görlitz zwischen Bautzen-West und dem Rastplatz Löbauer Wasser. Da in beiden Richtungen wohl Personen die Steine auf die Fahrbahn werfen. Also äußerste Vorsicht auf der A4 zwischen Bautzen-West und dem Rastplatz Löbauer Wasser in beiden Richtungen. Weiter gesperrt in Freiberg die B101 Annaberger Straße in Höhe der B173 Bebelplatz nach einem Unfall im Kreuzungsbereich. Und in Wermsdorf ist die S38 wegen des Ostseefischens dicht an diesem Wochenende. Geblitzt wird in Markleberg, Coburger Straße in Höhe des Golfplatzes beidseitig und die Superblitzer in Dresden, Strehlener Straße und Platanenstraße stadteinwärts in der 30er-Zone jeweils und Tögelstraße stadtauswärts bei Tempo 30.
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11: Hallo, hallo. Schönes Wochenende wünsche ich.
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0: Schönen Samstag. Hitradio RTL ist hier, das 80er-Wochenende mit...
1: Hi, hier ist der Bert aus den schönen Dresden.
0: Hi.
1: Und ich wünsche mir zum 80er-Wochenende von Scala Maschina Nera. Und grüße damit das ganze Hitradio RTL-Team sowie meine beste Freundin, die Sigrid in Köln. Und wünsche allen ein schönes Wochenende. Tschüss.
0: Grüße nach Dresden zurück, Bert. Da ist auch der große Regen durch jetzt. Noch können Sie vorbeischauen auf dem Trödelmarkt an der Bergstation am Lingner Schloss oder beim Fischerfest mit traditionellem Schaufischen am Altteich Weißig bei Ossling. Und jetzt schon rein ins Jahr 85. Scala und Maschina Nera im 80er-Wochenende bei Hitradio RTL.

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0: mit super Stimmung fürs Wochenende und für den ersten Herbstferien-Samstag mit Yes. Und wir sagen Yes zum 80er-Wochenende und damit gleich Yes zu Paul McCartney. 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
5: Das Hitradio RTL Sachsenwetter ist zweigeteilt. Vom Vogtland über Zwickau bis Bad Düben, da gibt's Sonnenschein. Ansonsten noch einige dichte Wolken samt Regen. Windig ist es, aber die Schauer, die ziehen weiter Richtung Osten raus in den nächsten Stunden. Wir haben Temperaturen zwischen 14 und 16 Grad. In der Nacht wird's dann auf 8 bis 3 Grad schon runtergehen. Temperaturen um die Null in den höheren Lagen, dazu vereinzelt noch Regen und morgen geht's erstmal ganz gut los. Also das ist die freundlichere Tageshälfte mit noch ein paar sonnigen Abschnitten. Später zieht sich's wieder zu, da gibt's nochmal neue Regengüsse und zum Teil wird's auch recht stürmisch, damit ungemütlich und kühl bei 8 bis 14 Grad.
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5: Wir schauen auf die Straßen und da gibt's Entwarnung. Der Marco meldet gerade, in Freiberg ist die B101 Annaberger Straße nach einem Unfall wieder frei. Da kommen sie jetzt durch, dafür vollgesperrt im Kreis Leipzig die S11 zwischen Kleinbardau und Großbardau. Nach einem Unfall hier also bitte einmal möglichst weit umfahren den Bereich. Dann hat uns der Holger nochmal die Superblitzer bestätigt in Dresden. Strehlener und Platanenstraße jeweils stadteinwärts bei Tempo 30 und Tögler Straße stadtauswärts bei Tempo 30.
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0: 80er, 90er, 100% Sachsen-Sound hier bei Hitradio RTL und immer ab Freitag 14 Uhr das ganze lange Wochenende 80er in einer Tour. Das ist das lange 80er-Wochenende hier bei Hitradio RTL mit ihren Wunschhits an der 0351 5000 2000. Können Sie gerne im Studio auch mal durchklingeln. Wer ist denn dran? Hallo?
1: Ja, hallihallo, Ariane, ich bin's, der Mario. Ich grüße dich ganz recht herzlich.
0: Hallo Mario, schönen Dank für deinen Anruf.
1: Und ich hätte gerne einen 80er-Wunsch.
0: Ja, lass hören.
1: In the Name of Love von Cora. Damit würde ich dann ganz lieb, mein allerliebster Schatz, Virginie Rothe ganz lieb grüßen wollen. Und dann würde ich noch ganz lieb noch grüßen wollen, meine Mutti in Alsdorf bei Schönewalde mit ihren lieben Mann, den Wolfgang Wagner. Und das gesamte RTL-Team natürlich auch.
0: Da sagen wir auch Danke an dich, Mario. Grüße sind hoffentlich angekommen. Wir wünschen dir und euch ein schönes Wochenende, ja? Und das jetzt natürlich mit deinem Wunschhit hier.
1: Ja, vielen herzlichen Dank und mach immer weiter so. Danke dir. Tschüss.

0: Und im Namen der Liebe, in the name of love, hier bei Hitradio RTL im 80er-Wochenende. Das geht mit Frauenpower gleich weiter. Kylie Minogue gibt's mit The Locomotion aus dem Jahr 88. Vorher Wichtiges von den Straßen.
1: A13 Richtung Dresden zwischen Ortrand und Schönborn. Unfall auf der rechten Seite. Feuerwehr und Polizei bereits vor Ort.
0: Danke fürs Melden. A13 Berlin Richtung Dresden zwischen Ortrand und Schönborn. Eine ungesicherte Unfallstelle. Achtung.

0: Rockband ganz soft aus England. Roxy Music mit Oh Yeah im Hitradio RTL 80er Wochenende. Und da frage ich doch mal nach, was sollen wir denn als nächstes Schönes spielen hier aus dem Kultjahrzehnt?
1: Hallo und Grüße ins Studio. Hier ist Marco aus Dingelstedt.
0: Hi.
1: Ich habe gerade mal meine Plattensammlung durchgewühlt und da fiel mir Mike Marine in die Hände. Ich würde gerne mal wieder hören, Agent of Liberty von Mike Marine. Das war so klasse und so schön. Und euer Sender ist einfach geil. Ich höre ihn jeden Tag, so oft ich kann. Danke. Ciao.
0: Mega, Marco, für deine Nachricht. Vielen Dank. Dann jetzt aufgedreht für ein bisschen Italo-Disco im 80er-Wochenende bei Hitradio RTL. Mike Marine.
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12: Mit Stella Stürmer. In Bernsdorf hat ein Autofahrer zwei Jugendliche auf einem E-Scooter angefahren und ist anschließend geflüchtet. Mehr dazu von Anke Wolf.
13: Passiert ist der Unfall am Donnerstagmittag gegen 11.20 Uhr auf der Ernst-Thälmann-Straße an der Apotheke. Der bislang unbekannte Autofahrer fuhr aus einer Parklücke und stieß mit dem Scooter auf dem Gehweg zusammen. Die 16 und 17 Jahre alten Jugendlichen wurden leicht verletzt und ins Krankenhaus gebracht. Die Polizei sucht Zeugen. Hinweise nimmt das Polizeirevier Hoyerswerda entgegen.
12: Bei VW in Zwickau rückt der Einstieg in die Kreislaufwirtschaft näher. Am 28. Oktober gibt der Konzern den offiziellen Startschuss für eine Demontagelinie, wie ein Sprecher mitteilte. Ziel sei es, wertvolle Rohstoffe zu sichern und begehrte Originalersatzteile zurückzugewinnen. Zu der Veranstaltung werden unter anderem Markenvorstand Thomas Schäfer und Sachsens Wirtschaftsminister Dirk Panther erwartet. In Mecklenburg-Vorpommern haben jetzt auch die Grünen Koalitionsverhandlungen mit SPD und Linken zugestimmt. Die Gespräche sollen am Montag beginnen. Gemeinsam hätten die drei Parteien eine Mehrheit im Landtag, obwohl die AfD bei der Wahl stärkste Kraft wurde. Bei einer Einigung wären die Grünen erstmals an einer Landesregierung in Schwerin beteiligt. Heute ist Welthundetag. Hunde sind nicht nur hier in Deutschland neben Katzen die beliebtesten Haustiere. Und denen wollen wir natürlich auch was Gutes tun, zum Beispiel mit Spielzeug. Der Zentralverband der Heimtierbranche warnt da allerdings vor ungeeignetem Hundespielzeug. Ronny Thorau mit den Details.
14: Hundespielzeug sollte sich gut ins Maul nehmen lassen, aber nicht so klein sein, dass es Hunde verschlucken können, rät der Heimtierverband. Es sollte keine PVC-Weichmacher enthalten, weil die durch Hundespeichel freigesetzt werden. Eine gute Verarbeitung ist wichtig, damit Hunde keine Teile abbeißen und verschlucken können. Robust sind etwa Spielzeuge aus Naturkautschuk. Neues Spielzeug sollte immer erstmal unter Aufsicht ausprobiert werden und Hundespielzeug am besten regelmäßig checken und auswechseln. Schließlich muss es so einiges aushalten.
15: Radio RTL Sachsenwetter. Und da haben wir eine Mischung aus Sonne und Wolken jetzt inzwischen, zumindest im Nordwesten Sachsens. Ansonsten tummeln sich noch viele dichte Wolken. Auch Regen ist vor allem östlich der Elbe noch dabei. Die Schauer ziehen aber weiter Richtung Osten raus. Wir haben jetzt Temperaturen zwischen 14 und 16 Grad. Das geht in der Nacht ganz schön schnell dann runter auf 8 bis 3 Grad. Zum Teil schon 0 Grad in den höheren Lagen. Dann aber nur vereinzelt noch Regen. Der Wind wird auch so ein bisschen nachlassen. Kommt morgen dafür aber wieder neu auf. Zumindest starten wir aber erstmal freundlich in den Sonntag. Da gibt es also auch sonnige Abschnitte, bevor die Wolken wieder mehr werden. Und die haben auch nochmal Schauer und zum Teil Gewitter im Gepäck. Und das bei kühlen 8 bis 14 Grad.
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15: A13, Berlin Richtung Dresden. Vorsicht bitte zwischen Ortrand und Schönborn. Hier hat es einen Unfall gegeben. Da ist eine Spur nur frei. Es sind auch Personen an der Fahrbahn. Aktuell haben wir Stau und schon eine knappe halbe Stunde Zeitverlust. Außerdem im Kreis Leipzig die S11 mit einem Unfall zwischen Kleinbardau und Großbardau. Da jetzt aber keine Vollsperrung mehr. Für beide Richtungen ist inzwischen eine Spur abwechselnd frei. Und die Superblitzer in Dresden. Strehlener Straße statt einwärts, 30er-Zone. Ebenso auf der Platanenstraße und Tögelstraße statt auswärts bei Tempo 30.
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15: Wir haben es um 5 durch am Samstagnachmittag. Noch eine Stunde läuft der Pirna Herbstzauber auf dem Marktplatz und in der Altstadt. Morgen geht's weiter ab um 10 und dann darf auch geshoppt werden. Verkaufsoffener Sonntag steht an in Pirna. Morgen von 13 bis 18 Uhr. So, und hier geht's das ganze Wochenende noch weiter mit tollen 80ern und zwar einer nach dem anderen. Das ist es. Das 80er-Wochenende hier bei Hitradio RTL und Sie bestimmen selbstverständlich wieder mit, was läuft. Gerne per WhatsApp an die 0351 5000 2000 und an diesem Wochenende ist wieder eine schöne Auszeit für zwei im Hotel am Kurhaus im schönen Erzgebirge drin. Alle Infos dazu online.

0: Schön ist die zum Feiern. DJ Geils Band mit Centerfold. So klingt ihr Hitradio RTL 80er Wochenende. Ich bin Ari, wünsche einen tollen Samstag. Gefeiert wird heute auch beim Oktoberfest in Adorf im Birkenwaldstadion. Ganz viel Spaß. Und wann und wo Sie zum Beispiel mit Uwe Fischer und Katja Möckel aus unserer Hitradio RTL Morning Show ganz bald wieder feiern können, das hören Sie gleich nach dem nächsten Musikwunsch.
1: Hier ist der Jens und ich wünsche mir zum 80er Wochenende von Maskewelt Guardian Angel. Danke.
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8: Zapzerab, 17:30, Hitradio RTL mit dem Sachsenwetter. Und das ist stellenweise richtig schön freundlich nochmal geworden. Also da hat sich die Sonne jetzt Platz gemacht. Die meisten Wolken, die tummeln sich noch in der Lausitz. Und da ist auch so ein bisschen Regen noch unterwegs. Das Ganze zieht aber weiter Richtung Osten raus. Und dann bleibt das größtenteils trocken, auch in der Nacht, wenn es auch ziemlich frisch schon wird. Also 8 bis 3 Grad, das sind die Tiefstwerte. Um die 0 Grad haben wir in den höheren Lagen. Morgen der Start, anfangs freundlich. Mit vielen Wolkenlücken. Später aber zieht sich's wieder zu. Dann gibt's neue Schauer, kurze Gewitter, auch nicht ausgeschlossen. Und die Höchstwerte liegen zwischen 8 und 14 Grad. Dazu wird's nochmal ziemlich windig.
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8: A13, Berlin Richtung Dresden zwischen Ortrand und Schönborn. Ein Unfall, eine Spur ist noch frei. Da sind auch Personen an der Fahrbahn. Gut aufpassen bitte. Hier staut sich's ab Ortrand, heißt 20 Minuten Zeitverlust. Und es gibt noch was Wichtiges.
10: Radio RTL, hier ist der Matthias aus Pulsnitz. Eine Gefahrenmeldung auf der A4 von Pulsnitz Richtung Ottendorfer Grilla. Liegen Reifenteile, große Reifenteile auf der rechten Spur. Bitte aufpassen.
8: Da sagen wir danke, Matthias, fürs Melden. A4 Görlitz Richtung Dresden zwischen Pulsnitz und

0: Und Ottendorf, bitte gut aufpassen, Reifenteile überall auf der Fahrbahn. Und es wird geblitzt in Dresden auf der Strehlener und Platanenstraße, jeweils stadteinwärts. Und Tögelstraße stadtauswärts, das alles in der 30er-Zone.
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0: So, hi zusammen. Schönen Samstagabend. Rein geht's. Wir haben es kurz nach 17:30 und machen weiter mit Wunschhits. Also Sie bestimmen mit, was läuft. An der 0351 5000 2000 erfüllen wir natürlich sehr gerne. Wer ist denn dran?
3: Hi, Ari. Ich bin's, der Raimund Altenhöck.
0: Hallo.
3: Und ich wünsche mir für das 80er-Wochenende bitte den F.A. David mit Wurp.
0: Das krieg ich mal hin doch jetzt gleich.
3: Jo.
0: Ja?
3: Grüße damit ganz lieb, mein Schatz Simon Eder, mit meinen großen Töchtern, natürlich auch mit dem Team. Ja, und der Rest ihrer Familie und verbringt alle zusammen noch ein recht angenehmes Wochenende.
0: Das wünschen wir dir natürlich auch. Schönen Samstagabend.
3: Ja, ich danke dir.
0: Danke dir auch. Tschüss.
3: Ciao, Auri.

0: Dur, straight up und ganz direkt. Sie machen mit hier im Hitradio RTL 80er Wochenende. 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
1: Hallo, liebes Hitradio RTL-Team. Sonnige Grüße aus Pausa sendet euch die Susi. Ich bin ein ganz großer 80er-Fan und wünsche mir heute von der Whitney Houston The Greatest Love of All. Mhm. Ich würde mich ganz sehr freuen, wenn es spielt. Habt noch einen schönen Tag. Ich hoffe, ihr habt auch Sonne. Und Grüße gehen raus.
0: Liebe Grüße zurück ins Vogtland. Liebe Susi, ganz lieben Dank für deinen Musikwunsch. Jetzt Whitney Houston aus dem Jahr 85 und Greatest Love of All. 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

0: für ein Kracher. 4 Minuten 46. Greatest Love of All von Whitney Houston für die Susi aus Pausa gespielt im Hitradio RTL 80er Wochenende im Frühjahr 86. Eine weltweite Nummer 1. Und weiter geht's mit ihren Nummer 1 Hits zum 80er Wochenende.
1: Hallo liebes Hitradio RTL Team. Wir wünschen uns hier in dieser herbstlichen Zeit Tougher Than The Rest von Bruce Springsteen.
0: Das war der Enrico aus Hoyerswerda. Liebe Grüße und schönes Wochenende.

0: Wanna Boss. Bruce Springsteen, Tougher Than the Rest, Hitradio RTL, das 80er Wochenende geht gleich weiter nach den Themen des Tages und des Abends hier bei Hitradio RTL aktuell um 18 Uhr. Und vorweg wichtige Meldung von den Straßen A4 Dresden Richtung Chemnitz zwischen Berbersdorf und Hainichen. Da hat es frisch einen Unfall gegeben und Vorsicht, da liegen Fahrzeugteile auf der Fahrbahn. Im Moment ist eine Spur nur frei auf der A4 Dresden Richtung Chemnitz zwischen Berbersdorf und Hainichen.
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10: Mit Stella Stürmer. Auf der A4 zwischen Salzenforst und Bautzen-West hat am Abend ein spektakulärer Unfall für eine stundenlange Vollsperrung gesorgt. Ein Gespann mit Anhänger und einem geladenen Auto geriet ins Schleudern, überschlug sich und kollidierte mit der Schutzplanke. Der Fahrer flüchtete zu Fuß vom Unfallort. Die Polizei setzte Fährtenhunde und einen Hubschrauber ein, bisher ohne Erfolg. Wie sich herausstellte, war das komplette Fahrzeuggespann kurz zuvor in Dresden gestohlen worden. Der Sachschaden wurde zunächst mit 91.000 Euro beziffert. Bei Tests mit der KI von Anthropic, also die Firma hinter Claude, ist es zu unerwünschten Aktionen gekommen. Die Software veröffentlichte falsche Aussagen auf einer Polizei-Website und füllte eigenständig Online-Formulare aus. Getestet wurden sogenannte KI-Agenten, die im Auftrag von Nutzern selbstständig Aufgaben erledigen sollen. Der Vorfall reiht sich in eine Serie ähnlicher Pannen ein. Ragebait ist das Jugendwort des Jahres 2026. Der Begriff ist bei einer Online-Abstimmung auf dem ersten Platz vor Peak und Crashout gelandet. Das hat der Verlag Pons Langenscheid mitgeteilt. Ronny Thorau berichtet.
11: Rund 1 Million Jugendliche zwischen 11 und 20 Jahren haben laut Verlag mitgevotet. Der Sieger aus den letzten drei Kandidaten, Ragebait, bekam 36,5% der Stimmen. Wörtlich übersetzt heißt Ragebait etwa Wutköder. Gemeint sind Äußerungen oder Handlungen, die absichtlich aufregen und wütend machen sollen. Etwa provozierende Thesen oder falsche Behauptungen.
10: RB Leipzig empfängt im Bundesliga-Topspiel den Tabellennachbarn Eintracht Frankfurt. RB-Trainer Martin De Michelis vor dem Duell gegen den starken Gegner.
12: Und Frankfurt ist so eine gute Mannschaft mit einem guten Trainer, mit einer guten Struktur. Aber am Ende das Wichtige, was wir machen auf dem Feld, mutig nach vorne zu spielen, die Linie kurz wie möglich zu stehen und mit einer guten Struktur das Pressing zu machen, mit dem Ball und gegen den Ball eine gute Mannschaft zu sein.
10: Die letzten beiden Duelle konnte Leipzig jeweils für sich entscheiden. Anstoß ist gleich um 18.30 Uhr.
0: Hitradio RTL Sachsen-Wetter. Wer hätte gedacht, dass es noch so ein schöner Abend wird? Also wir haben jetzt verbreitet die Sonne am Start. Es gibt nur einzelne Regenschauer noch. Die meisten Regenwolken in Teilen der Oberlausitz. Da hängen noch ein paar Wolken fest. Aber es wird weiter auflockern. Das Ganze zieht einmal Richtung Osten raus. Temperaturen zwischen 11 und 13 Grad im Moment. Und das geht nachher runter auf 8 bis 3 Grad. Sogar bis auf 0 Grad im Erzgebirge. Dann auch nur vereinzelt Regen. Morgen starten wir dann freundlich mit Sonnenschein, später aber mehr und mehr Wolken und die haben dann wieder neue Schauer und zum Teil auch kurze Gewitter mit im Gepäck. 8 bis 14 Grad, es bleibt auch windig.
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0: Und da ist jetzt einiges los auf den Straßen. Vorsicht bitte, A4 Görlitz Richtung Dresden zwischen Pulsnitz und Ortendorf-Okrilla. Hier liegen Reifenteile rum. Und A4 Dresden Richtung Chemnitz weiter. Fahrzeugteile zwischen Berbersdorf und Hainichen nach einem Unfall. Da ist eine Spur nur frei und es staut sich ab Berbersdorf im Moment. Dauert hier etwa 21 Minuten länger. A13 Berlin Richtung Dresden. 4 Kilometer Stau und eine knappe Viertelstunde mehr zwischen Ortrand und Thiendorf. Und A14 Leipzig Richtung Dresden. Zwischen Klinger und der Raststätte Muldental Süd. Achtung, hier jetzt auch Gegenstände auf der Fahrbahn. Außerdem aus dem Kreis Leipzig noch eine Meldung, betrifft die S11. Zwischen Kleinbadau und Großbadau ist nach einem Unfall für beide Richtungen nur eine Spur abwechselnd frei. Und es ist komplett blockiert in Dresden. Die B173, Bramstunnel bis Coventrystraße. Zwischen Bramstunnel und Julius-Wahlteich-Straße. Hier hat es einen Unfall mit mehreren Fahrzeugen gegeben. Da also bitte einmal weit drumherum. Geblitzt wird frisch in Leipzig, Adenauer Allee statt auswärts, vor der Ampel Rohrteichstraße.
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0: Und es ist toll, wo Sie uns überall hören. Ich sende viele Grüße in den Norden und sage Danke fürs Einschalten an Rika.
15: Hallo, hier ist Rika aus Siedichum in Mecklenburg-Vorpommern. Wir hören euch ganz viel hier oben. Und ich wünsche mir ein Lied von Gianna Nannini, Imashi. Und Dankeschön und liebe Grüße aus dem Norden.

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0: Sherry, Sherry Lady, Hitradio RTL hier, ihr Simmesender.
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0: hier ist die Larissa.
1: Und der Martin.
0: Aus Olbernhau und wir wünschen uns Zeit, die nie vergeht von Perl.
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0: und sie vergeht doch. Wir haben es schon 6:30 am Samstagabend. Hier ist Radio RTL Perl mit Zeit, die nie vergeht. 80er Wochenende geht gleich happy weiter. Vorher schon mal nochmal auf das Sachsenwetter und ist der Regen jetzt tatsächlich fast überall raus. Es sind ganz vereinzelt noch ein paar leichte Schauer unterwegs, wie zwischen Annaberg-Buchholz und Olbernhau. Ansonsten haben wir es trocken jetzt und es gibt auch in der Nacht meist nur wenige Wolken. Dazu ganz vereinzelt ein paar Schauer, Tiefstwerte nachher zwischen 8 und 5 Grad, in den Bergen aber noch darunter. Und morgen dann zeigt sich mal die Sonne, mal ist es stärker bewölkt. Es gibt auch dann Regen und eventuell nachmittags auch mal ein einzelnes Gewitter. 11 bis 14 Grad allerdings nur. Und auf dem Fichtelberg, da bleibt es ganz schön knackig mit bis zu 4 Grad höchstens. Und der Wind wird auch ein Thema sein.
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0: Und der Blick auf die Straßen, A4 Dresden Richtung Chemnitz, zwischen Berbersdorf und Hainichen, 2 Kilometer Stau nach einem Unfall. Vorsicht bitte, eine Spur ist noch frei und da lagen erst auch Fahrzeugteile noch rum. Dann haben wir die A13, Berlin Richtung Dresden, mit Stau zwischen Schönborn und Thiendorf, 13 Minuten plus. Und B173 in Dresden, zwischen Bramstunnel und Julius-Waltheich-Straße, ein Unfall mit mehreren Autos. Die Fahrbahn ist in diese Richtung komplett blockiert, da bitte einmal weiträumig umfahren. Es stehen Blitzer in Leipzig, Adenauer Allee stadtauswärts vor der Ampel Rorteichstraße und Dresden die Superblitzer Strehlener und Platanenstraße stadteinwärts jeweils in der 30er-Zone und Tögelstraße stadtauswärts auch bei Tempo 30.
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2: Ja, hi zusammen, schönen Samstagabend. Und ich habe ja versprochen, wir machen Sie happy. Womöglich auch mit einer Auszeit für zwei im Hotel am Kurhaus im Erzgebirge. Dafür wünschen Sie sich einfach Ihren Lieblings-80er mit an der 0351 5000 2000. Die kleine Pause, der Kurztrip, der geht morgen Nachmittag raus unter allen, die sich mitwünschen. Und jetzt gibt's Babys Gang mit dem passenden Happy Song.

0: Erotica mit Toy Soldiers. Hier gehört im Hitradio RTL 80er Wochenende am Samstagabend, 18.39 Uhr, 0351 5000 2000. Klingeln Sie auch gerne mal durch im Studio für Ihre Musikwünsche. Die Ari hier, hallo.
1: Hallo, und hier ist Katja.
0: Grüße, Katja. Von wo aus rufst du an?
1: Aus Knanstein. Und ich wünsche mir Journey, Don't Stop Believin'.
0: Na, dann machen wir es doch so. Kriegst du jetzt sofort.
1: Dankeschön.
0: Gerne. Schönen Abend wünsche ich dir.
1: Ja, danke ebenso.
0: Bis bald. Ciao. Journey jetzt auf Hitradio RTL. Don't Stop Believin'.

0: must travel. Mr. Mister mit Curry auf Hitradio RTL und jetzt im 80er-Wochenende der Fred.
1: Hallo zusammen, hier ist Fred Buchholz aus Wendeburg mal wieder. Ich wünsche mir von Cher If I Could Turn Back Time und hätte richtig viel Bock auf diesen Kurztrip. Bis denn dann.
0: Ja, herrlich, ne? Einfach mal raus, mal abschalten von allem. Nur sie und ihre bessere Hälfte. 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Jetzt Cher auf hitradio rtl.

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10: Ich bin Dominik Schweiger. Die CDU ist in einer schwierigen Lage. Bei den letzten Landtagswahlen hat die Partei deutliche Niederlagen einstecken müssen. Genau darum geht's bei der CDU-Klausur, die morgen in Berlin startet. Ronny Thorau berichtet aus Berlin.
11: Nach den jüngsten Wahlschlappen wackelte ja sogar Kanzler Merz. Die CDU-Klausur war dann wohl auch als Ventil angekündigt worden. Offen ist, wie sehr es dabei auch nochmal eine Debatte über Merz agieren als Kanzler geben wird. Inhaltlich soll es bei der Aufarbeitung unter anderem darum gehen, Alltagsprobleme der Menschen wieder mehr in den Blick zu nehmen. Und es geht um den Umgang mit der AfD. Im Vorfeld hat schon eine rege Diskussion in CDU und CSU begonnen, ob man sich von der AfD weiter mit einer Brandmauer scharf abgrenzen will.
10: Bundesjustizministerin Hubig will verhindern, dass Extremisten als Schöffen an Gerichten mitentscheiden. Ein Gesetzentwurf soll dazu kommende Woche vorliegen, hat sie der Welt am Sonntag gesagt. Auch ehrenamtliche Richter müssten für die Demokratie eintreten. Bei der Auswahl könnten Wahlausschüsse Einträge im Bundeszentralregister und öffentliche Social-Media-Profile prüfen. Grünen-Chefin Brandner fordert die SPD auf, Altkanzler Schröder aus der Partei auszuschließen. Anlass ist sein Besuch bei Kreml-Chef Putin in Moskau zu dessen Geburtstag. Schröder habe seit dem letzten Ausschlussverfahren 2022 nichts gelernt, sagte Brandner dem Tagesspiegel. Ohne ein neues Verfahren sende die SPD ein fatales Signal. Auch die Bundesregierung und die SPD kritisierten den Besuch. Schwere Unwetter haben in Süditalien Überschwemmungen und Erdrutsche ausgelöst. Besonders betroffen ist Kalabrien, wo auch der Strom ausfiel. In Neapel mussten Bewohner wegen eines Erdrutsches ihre Häuser verlassen. Bereits gestern hatten Tornados auf Sizilien mehrere Menschen verletzt und schwere Schäden angerichtet. Die Unwettergefahr hält bis in die Nacht an. Zum Fußball. Am 5. Bundesligaspieltag haben sich Augsburg und Bayern München 2:2 unentschieden getrennt. Stuttgart gewann in Paderborn mit 2:0, Leverkusen in Mainz mit 4:3. Der HSV besiegte Hoffenheim mit 3:2, Union Berlin Elversberg 1:0. In der 2. Liga gewann Magdeburg gegen Hannover 3:0 und Darmstadt gegen Cottbus 3:1. Osnabrück und Dresden spielten 1:1 unentschieden. Am Abend empfängt Nürnberg Wolfsburg.
12: Das Sachsenwetter.
13: Die Nacht teils gering, teils stärker bewölkt mit Schauern bei Tiefstwerten zwischen 8 und 5 Grad. Morgen unbeständig, wenig Sonne, viele Wolken, stellenweise Schauer, auch einzelne Gewitter möglich bei 11 bis 14 Grad.
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13: Guten Abend auf die Straßen. Dreiviertel Stunde dauert's länger nach einem Unfall auf der A4 Dresden Richtung Chemnitz. Zwischen Berbersdorf und Hainichen ist nur eine Spur frei. A72 Plauen Richtung Zwickau. Zwischen Zwickau West und Zwickau Ost dauert 10 Minuten länger. Und auf der S11 Unfall zwischen Klein-Badau und Groß-Badau. Für beide Richtungen nur eine Spur abwechselnd frei. Blitze haben wir in Leipzig, Adenauer Allee, stadtauswärts.
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0: Das Sachsenwetter.
1: Die Nacht teils gering, teils stärker bewölkt mit Schauern bei Tiefstwerten zwischen 8 und 5 Grad. Morgen unbeständig, wenig Sonne, viele Wolken, stellenweise Schauer, auch einzelne Gewitter möglich bei 11 bis 14 Grad.
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1: Guten Abend auf die Straßen. Vorsicht erstmal auf der Nord-Nürnberg Richtung Leipzig. Ein Metallteil liegt zwischen Bad Dürrenberg und Leipzig West auf der rechten und mittleren Spur. Dann dauert es noch rund eine halbe Stunde länger nach Unfall auf der A4 Dresden Richtung Chemnitz. Zwischen Berbersdorf und Hainichen ist nur eine Spur frei. Und geblitzt wird in Leipzig, Adenauer Allee statt auswärts.
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7: Ich bin Dominik Schweiger. Die Europäische Union kritisiert den Diesel-Deal zwischen US-Präsident Trump und Kreml-Chef Putin scharf. Werden Sanktionen gegen russische Diesellieferungen ausgesetzt, bekomme Moskau weiteres Geld für den Krieg, sagte EU-Außenbeauftragte Kallas. Innerhalb von 2 Tagen seien mehr als 80 ukrainische Zivilisten bei russischen Angriffen getötet worden. Die EU werde den Druck auf Russland aufrechterhalten. Führende Ökonomen haben erneut eine Reform der Erbschaftssteuer gefordert. Konkret sagte etwa IFO-Präsident Fuß der Welt am Sonntag, eine Reform sollte etwa Ausnahmen für Betriebsvermögen und selbstgenutzte Immobilien abschaffen, sowie Stundungsregeln vorsehen, also Zahlungen erst später. Vor dem Bundesverfassungsgericht wird kommende Woche über die Erbschaftssteuer verhandelt. Es geht unter anderem darum, ob Firmenerben übermäßig bevorteilt werden. Knapp 1,5 Wochen nach ihrer gescheiterten Hinrichtung im US-Bundesstaat Tennessee hat die zum Tode verurteilte Krista Pike das Krankenhaus verlassen. Sie sei mittlerweile wieder im Gefängnis, heißt es von ihren Anwälten. Babette Büchner berichtet.
8: Die 50-Jährige könne inzwischen kurze Strecken zurücklegen, so ihre Anwälte. Geistig sei Pike allerdings etwas benommen und könne ihre schwer verletzten Arme kaum einsetzen. Noch sei unklar, ob bleibende Schäden zurückbleiben würden. Der zum Tode verurteilten Krista Pike waren Ende September 2 Dosen Gift gespritzt worden, sie wurde aber nur bewusstlos.
7: In Sachsen gibt es immer mehr Einkommensmillionäre. Nach aktuellen Angaben des Statistischen Landesamtes wurden im Jahr 2022 im Freistaat 609 Menschen gezählt, die mindestens 1 Million Euro im Jahr verdienten. Das sind 10 mehr als im Jahr davor. Damit setzt sich der langjährige Trend zu mehr Großverdienern fort. Die meisten Millionäre lebten mit jeweils 125 in Leipzig, 120 in Dresden, gefolgt von Chemnitz mit 40 Spitzenverdienern. Im Vergleich zu den westdeutschen Bundesländern bleibt die Zahl der Millionäre im Freistaat aber weiterhin vergleichsweise gering. Am 5. Spieltag in der Fußball-Bundesliga haben sich Augsburg und Bayern München 2:2 unentschieden getrennt. Stuttgart hat in Paderborn mit 2:0 gewonnen, Leverkusen in Mainz mit 4:3. Der HSV hat sich in Hoffenheim mit 3:2 durchgesetzt, Union Berlin hat Elversberg mit 1:0 besiegt. Momentan stehen sich RB Leipzig und Eintracht Frankfurt gegenüber.
6: Das Sachsenwetter.
9: Die Nacht teils gering, teils stärker bewölkt mit Schauern bei Tiefstwerten zwischen 8 und 5 Grad. Morgen unbeständig, wenig Sonne, viele Wolken, stellenweise Schauer, auch einzelne Gewitter möglich bei 11 bis 14 Grad.
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9: Guten Abend auf die Straßen. Es staut sich noch an geräumter Unfallstelle, aber jetzt A4 Dresden Richtung Chemnitz zwischen Berbersdorf und Hainichen. Womöglich noch ein Metallteil auf der A9 Nürnberg Richtung Leipzig, zwischen Bad Dürrenberg und Leipzig West, rechte und mittlere Spur. Und vollgesperrt die B87 in Markranstädt, die Lützner Straße.
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0: Ja, hallo, hier ist Heidi aus Edinburgh und ich wünsche mir für meine große Tochter Michelle von den Bad Boys Blue A World Without You. Euch noch ein schönes Wochenende. Dankeschön. Tschüss.
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0: Hallo, mein Song aus den 80ern ist Eye of the Tiger von Survivor. Bis dann, tschüss.
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0: Schönen Samstagabend mit Hitradio RTL. Wichtige Meldungen zwischendurch. Von der A4 Chemnitz Richtung Erfurt. Ein toter Fuchs zwischen Hermsdorf Ost und im Hermsdorfer Kreuz auf der mittleren Spur.
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6: Ich bin Dominik Schweiger. Die CDU ist in einer schwierigen Lage. Bei den letzten Landtagswahlen hat die Partei deutliche Niederlagen einstecken müssen. Genau darum geht's bei der CDU-Klausur, die morgen in Berlin startet. Ronny Thorau berichtet aus Berlin.
7: Nach den jüngsten Wahlschlappen wackelte ja sogar Kanzler Merz. Die CDU-Klausur war dann wohl auch als Ventil angekündigt worden. Offen ist, wie sehr es dabei auch nochmal eine Debatte über Merz' Agieren als Kanzler geben wird. Inhaltlich soll es bei der Aufarbeitung unter anderem darum gehen, Alltagsprobleme der Menschen wieder mehr in den Blick zu nehmen. Und es geht um den Umgang mit der AfD. Im Vorfeld hat schon eine rege Diskussion in CDU und CSU begonnen, ob man sich von der AfD weiter mit einer Brandmauer scharf abgrenzen will.
6: In Mecklenburg-Vorpommern haben jetzt auch die Grünen Koalitionsverhandlungen mit SPD und Linken zugestimmt. Die Gespräche beginnen am Montag. Bei einer Einigung wären die Grünen erstmals an einer Landesregierung in Schwerin beteiligt. Die drei Parteien hätten gemeinsam eine Mehrheit. Die AfD war bei der Wahl stärkste Kraft geworden, kann aber nicht allein regieren. Grünen-Chefin Brandner fordert die SPD auf, Altkanzler Schröder aus der Partei auszuschließen. Anlass ist sein Besuch bei Kreml-Chef Putin in Moskau zu dessen Geburtstag. Schröder habe seit dem letzten Ausschlussverfahren 2022 nichts gelernt, sagte Brandner dem Tagesspiegel. Ohne ein neues Verfahren sende die SPD ein fatales Signal. Auch die Bundesregierung und die SPD kritisierten den Besuch. In Sachsen gibt es immer mehr Einkommensmillionäre. Nach aktuellen Angaben des Statistischen Landesamtes wurden im Jahr 2022 im Freistaat 609 Menschen gezählt, die mindestens 1 Million Euro im Jahr verdienten. Das sind 10 mehr als im Jahr davor. Damit setzt sich der langjährige Trend zu mehr Großverdienern fort. Die meisten Millionäre lebten mit jeweils 125 in Leipzig, 120 in Dresden, gefolgt von Chemnitz mit 40 Spitzenverdienern. Im Vergleich zu den westdeutschen Bundesländern bleibt die Zahl der Millionäre im Freistaat aber weiterhin vergleichsweise gering. Zum Fußball. RB Leipzig hat Eintracht Frankfurt im Bundesliga-Abendspiel mit 6:0 besiegt. Augsburg und Bayern München haben sich 2:2 unentschieden getrennt. Stuttgart hat in Paderborn 2:0 gewonnen, Leverkusen in Mainz 4:3. Der HSV hat sich in Hoffenheim mit 3:2 durchgesetzt. Union Berlin gegen Elversberg mit 1:0.
8: Das Sachsenwetter.
9: Die Nacht teils gering, teils stärker bewölkt mit Schauern bei Tiefstwerten zwischen 8 und 5 Grad. Morgen unbeständig, wenig Sonne, viele Wolken, stellenweise Schauer, auch einzelne Gewitter möglich bei 11 bis 14 Grad. Guten Abend auf die Straßen. Eine Meldung von der B87 in Markranstädt. Da ist die Lützner Straße nach einem Unfall noch immer voll gesperrt.
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Schönen Samstagabend mit Hitradio RTL und wichtige Meldung zwischendurch von der A4 Chemnitz Richtung Dresden. Ein totes Tier hört Dresden-Neustadt auf der linken Spur und das defekte Fahrzeug, das steht auf der Standspur.

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3: Ich bin Florian Klaus. Anders als die USA will Deutschland weiterhin kein Öl oder Benzin aus Russland. Die Bundesregierung halte an den Sanktionen gegen Russland fest und arbeite mit europäischen Partnern an weiteren, hat der Sprecher von Kanzler Merz gesagt. US-Präsident Trump hatte einen Deal verkündet, der es Russland ermöglicht, wieder Diesel dorthin zu verkaufen. Bundesjustizministerin Hubich will verhindern, dass Rechtsextremisten Gerichte durch die Wahl von Schöffen unterwandern. Dafür will sie das Richtergesetz ändern. Es solle klargestellt werden, dass auch ehrenamtliche Richterinnen und Richter auf dem Boden des Grundgesetzes stehen müssten. Nächste Woche will Hubich einen Gesetzentwurf vorlegen, hat sie der Welt am Sonntag gesagt. In mehreren Bundesstaaten im Süden der USA herrscht durch den Wirbelsturm Isaias Ausnahmezustand. 4 Menschen sind getötet worden, Hunderttausende haben nach offiziellen Angaben keinen Strom. Der Sturm überzieht weite Teile des Südostens der USA mit starkem Regen und extremem Wind. Gleichzeitig bereitet sich Mexiko auf einen Hurrikan vor, der weiter Kurs in Richtung der Küste nimmt. Bei VW in Zwickau rückt der Einstieg in die Kreislaufwirtschaft näher. Am 28. Oktober gibt der Konzern den offiziellen Startschuss für eine Demontagelinie, wie ein Sprecher mitteilte. Ziel sei es, wertvolle Rohstoffe zu sichern und begehrte Originalersatzteile zurückzugewinnen. Zu der Veranstaltung werden unter anderem Markenvorstand Thomas Schäfer und Sachsens Wirtschaftsminister Dirk Panther erwartet. Am 5. Spieltag der Fußball-Bundesliga haben sich Augsburg und der FC Bayern mit 2:2 unentschieden getrennt. Begonnen hat das Spiel mit dem schnellsten Tor der Bundesliga-Geschichte. Der Torschütze Robin Fellhauer danach bei der Zone.
4: Das ist schon was richtig, richtig Cooles, muss ich sagen, weil es einfach, ja, ich bin jetzt Teil von was ganz, ganz Großem, wo ich bei einer Statistik an der Spitze stehe und das kann mir, glaube ich, so schnell keiner nehmen.
3: Die weiteren Ergebnisse: Leipzig-Frankfurt 6:0, Hoffenheim-Hamburg 2:3, Paderborn-Stuttgart 0:2, Mainz-Leverkusen 3:4 und Union Berlin-Elversberg 1:0. Und in der zweiten Liga gab es am Abend ein 4:4 zwischen Nürnberg und Wolfsburg.
0: Das Sachsenwetter.
5: Die Nacht teils gering, teils stärker bewölkt mit Schauern bei Tiefstwerten zwischen 8 und 5 Grad. Heute haben wir es unbeständig, wenig Sonne, viele Wolken zum Sonntag, stellenweise Schauer, auch einzelne Gewitter sind möglich, 11 bis 14 Grad. Der Montag noch wechselhaft und nass, Dienstag und Mittwoch überwiegend freundlich und etwas milder, so bis 17 Grad.
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8: Ich bin Florian Klaus. Bei einem Angriff auf den Flughafen der saudischen Hauptstadt Riad sind nach Angaben der staatlichen Luftfahrtbehörde 12 Menschen getötet worden. Mehr als 300 weitere wurden demnach verletzt, einige schwebten in Lebensgefahr. Die mit dem Iran verbündete Houthi-Miliz hatte zuletzt ihre Angriffe auf Saudi-Arabien verstärkt. Zu diesem Angriff hat sie sich aber bisher nicht bekannt. Nach dem US-Deal mit Russland über russische Diesellieferungen hatte die Ukraine US-Präsident Trump kritisiert. Die Dieselverkäufe bringen Russland Geld ein, das in den Krieg investiert werden kann, so die Begründung. US-Präsident Trump hat darauf mit der Forderung nach einer Ablösung des ukrainischen Präsidenten Zelensky reagiert. Trump steht wegen hoher Spritpreise kurz vor den anstehenden Wahlen in den USA unter Druck. Nach SPD und Linken haben in Mecklenburg-Vorpommern auch die Grünen für Koalitionsverhandlungen zur Bildung einer rot-rot-grünen Landesregierung gestimmt. Die Verhandlungen sollen am Montag beginnen. Ronny Thorau berichtet.
9: Bei den Koalitionsverhandlungen im Norden soll es unter anderem um eine milliardenteure Modernisierung des Bundeslandes gehen. Die Mehrheit für die alte und wohl neue Ministerpräsidentin Schwesig wäre aber mit 3 Stimmen recht knapp. Und es gilt als etwas offen, ob Manuela Schwesig nicht bald größere Ambitionen auf Bundesebene hat. Denn nach ihrem Wahlerfolg gilt sie als neue starke Frau in der SPD.
8: Bei VW in Zwickau rückt der Einstieg in die Kreislaufwirtschaft näher. Gunnar Tichy, wann geht's denn los?
10: Am 28. Oktober gibt der Konzern den offiziellen Startschuss für eine teilindustrielle Demontagelinie, wie ein Sprecher mitteilte. Ziel sei es, die Prinzipien des Automobilbaus auf die fachgerechte Zerlegung von Autos zu übertragen um wertvolle Rohstoffe zu sichern und begehrte Originalersatzteile zurückzugewinnen. Zu der Veranstaltung werden unter anderem Markenvorstand Thomas Schäfer und Sachsens Wirtschaftsminister Dirk Panther erwartet.
8: Ein knapper Sieg ist es nicht gewesen, den Leipzig gegen Frankfurt in der Fußball-Bundesliga eingefahren hat. Mit 6:0 hat RB gegen die Eintracht gewonnen. Davor konnte Augsburg dem FC Bayern einen Punkt abbringen und dabei auch gleich noch den Rekord für das schnellste Tor der Bundesliga-Geschichte aufstellen. 2:2 war das Ergebnis. Die weiteren Ergebnisse: Hoffenheim-Hamburg 2:3, Paderborn-Stuttgart 0:2, Mainz-Leverkusen 3:4 und Union Berlin-Elversberg 1:0.
2: Das Sachsenwetter.
4: Die Nacht teils gering, teils stärker bewölkt, mit Schauern bei Tiefstwerten zwischen 8 und 5 Grad. Heute haben wir es unbeständig, wenig Sonne, viele Wolken zum Sonntag, stellenweise Schauer, auch einzelne Gewitter sind möglich, 11 bis 14 Grad. Der Montag noch wechselhaft und nass, Dienstag und Mittwoch überwiegend freundlich und etwas milder, so bis 17 Grad.

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1: Ich bin Florian Klaus. Nach dessen Kritik am US-Deal zu Diesellieferungen aus Russland hat US-Präsident Trump die Ablösung des ukrainischen Präsidenten Selenskyj gefordert. Dieser habe vielfach die Gelegenheit gehabt, den Krieg mit Russland zu beenden und es nicht getan, sagte Trump. Selenskyj hatte Trumps Vereinbarung kritisiert, weil der Dieselverkauf neues Geld in Russlands Kriegskasse spülen würde. Die mit dem Iran verbündete Houthi-Miliz hat zuletzt ihre Angriffe auf Saudi-Arabien verstärkt. Jetzt hat ein Angriff den Hauptflughafen von Riad getroffen und 12 Menschen getötet. Mehr als 300 weitere wurden verletzt, einige davon schweben in Lebensgefahr. Der Betrieb des Flughafens wurde eingestellt. Zu dem neuen Angriff gibt es noch kein Bekennerschreiben der Houthi-Miliz. Zu vergangenen Angriffen, auch auf den Flughafen, hatte sie sich